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1: Im Studio Anna Löwer. Das Deutschland-Ticket wird offenbar schon wieder teurer. Laut Rheinischer Post soll der Preis heute neu festgelegt werden. Im Gespräch ist eine Erhöhung von jetzt 63 auf knapp 67 Euro. Der Koordinierungsrat von Bund, Ländern und Verkehrsbranche muss den neuen Preis dann noch beschließen. Die Pflegeversicherung steckt tief im Minus. Gesundheitsminister Linnemann will deshalb heute ein Spargesetz durchs Kabinett bringen. Die SPD droht mit Blockade, weil sie kein reines Sparpaket will. Bis zuletzt wurde hinter verschlossenen Türen weiterverhandelt. US-Präsident Trump setzt bei künstlicher Intelligenz auf freiwillige Selbstkontrolle statt auf gesetzliche Vorschriften. Die Chefs großer Tech-Konzerne haben im Weißen Haus eine entsprechende Vereinbarung mit ihm unterzeichnet. Rechtlich bindend ist diese aber nicht. In die Regierungsbildung in Sachsen-Anhalt kommt ein wenig Bewegung. AfD-Spitzenkandidat Siegmund hat angekündigt, sich im Dezember im Landtag als Ministerpräsident zur Wahl zu stellen. Wie die dafür nötige Mehrheit zusammenkommen soll, ist bisher unklar.
0: Das ist das Wichtigste für den Moment. 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
2: Wolkig ist es in der Nacht erstmal und Richtung Westen ziehen später mehr Wolken auf. Da kann dann auch Regen einsetzen, vereinzelt sogar mit Gewitter, sonst bleibt's noch länger trocken und am Morgen liegt mancherorts Nebel. Tagsüber wird es dann oft freundlich mit Sonne, am Nachmittag im Westen wieder mehr Wolken, dazu maximal 20 bis 30 Grad. Morgen dann mehr Wolken und immer mal wieder Regen, höchstens 26 Grad.
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0: Wenn ein schlechter Friseur fast die Fanliebe zerstört, muss T über Duran Duran, Ordinary World. But I won't.
1: Ich war ein großer Fan tatsächlich. Und was man als Fan so macht, ich war großer Fan auch des Schlagzeugers und bin irgendwann mit dem Foto von ihm zum Friseur gegangen, weil ich die gleichen Haare haben wollte wie er. Und das ist so ein bisschen nach hinten losgegangen. Und dann hat mir das auch so ein bisschen die Liebe zu Duran Duran irgendwie leider vermiest, besser gesagt. Aber die können ja eigentlich nichts dazu. Aber das ist so meine Anekdote, was ich mit Duran Duran verbinde.
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1: Im Studio Anna Löwer.
2: Die Pflegeversicherung steckt tief im Minus. Gesundheitsminister Linnemann will deshalb heute ein Spargesetz durchs Kabinett bringen. Die SPD droht mit Blockade, weil sie kein reines Sparpaket will. Bis zuletzt wurde hinter verschlossenen Türen weiterverhandelt. Der Fahrgastverband ProBahn kritisiert die geplante Erhöhung des Deutschland-Ticketpreises. Das soll laut Rheinischer Post um knapp 4 Euro auf dann 67 Euro teurer werden. Angesichts des Tankrabatts für Autofahrer fordert der Verband auch einen Rabatt für Nutzer des Deutschland-Tickets. In die Regierungsbildung in Sachsen-Anhalt kommt ein wenig Bewegung. AfD-Spitzenkandidat Siegmund hat angekündigt, sich im Dezember im Land

0: Landtag als Ministerpräsident zur Wahl zu stellen. Wie die dafür nötige Mehrheit zusammenkommen soll, ist bisher unklar. US-Präsident Trump setzt bei künstlicher Intelligenz auf freiwillige Selbstkontrolle statt auf gesetzliche Vorschriften. Die Chefs großer Tech-Konzerne haben im Weißen Haus eine entsprechende Vereinbarung mit ihm unterzeichnet. Rechtlich bindend ist diese aber nicht.
1: Das ist das Wichtigste für den Moment. 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
2: Wolkig ist es in der Nacht erstmal und Richtung Westen ziehen später mehr Wolken auf. Da kann dann auch Regen einsetzen, vereinzelt sogar mit Gewitter, sonst bleibt es noch länger trocken und am Morgen liegt mancherorts Nebel. Tagsüber wird es dann oft freundlich mit Sonne, am Nachmittag im Westen wieder mehr Wolken, dazu maximal 20 bis 30 Grad. Morgen dann mehr Wolken und immer mal wieder Regen, höchstens 26 Grad.
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1: Der Song, mit dem The Verve 1997 durch die Decke gehen. Und der Song, um den sich einer der ersten gerichtlichen Urheberstreits der Musikgeschichte dreht. The Verve verwenden nach mündlicher Vereinbarung ein Orchester-Sample des Rolling Stones Hits The Last Time. Als Bittersweet Symphony die Chart stürmt, geht es klar vor Gericht. 20 Jahre lang gehen alle Einnahmen des Songs an die Stones. Erst 2019 bekommt Richard Ashcroft, Sänger und Komponist von Bittersweet Symphony, die Rechte zurück.
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1: Im Studio Anna Löwer. Das Deutschland-Ticket wird offenbar schon wieder teurer. Laut Rheinischer Post soll der Preis heute neu festgelegt werden. Im Gespräch ist eine Erhöhung von jetzt 63 auf knapp 67 Euro. Der Koordinierungsrat von Bund, Ländern und Verkehrsbranche muss den neuen Preis dann noch beschließen. Die Pflegeversicherung steckt tief im Minus. Gesundheitsminister Linnemann will deshalb heute ein Spargesetz durchs Kabinett bringen. Die SPD droht mit Blockade, weil sie kein reines Sparpaket will. Bis zuletzt wurde hinter verschlossenen Türen weiterverhandelt. US-Präsident Trump setzt bei künstlicher Intelligenz auf freiwillige Selbstkontrolle statt auf gesetzliche Vorschriften. Die Chefs großer Tech-Konzerne haben im Weißen Haus eine entsprechende Vereinbarung mit ihm unterzeichnet. Rechtlich bindend ist diese aber nicht. In die Regierungsbildung in Sachsen-Anhalt kommt ein wenig Bewegung. AfD-Spitzenkandidat Siegmund hat angekündigt, sich im Dezember im Landtag als Ministerpräsident zur Wahl zu stellen. Wie die dafür nötige Mehrheit zusammenkommen soll, ist bisher unklar.
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2: Wolkig ist es in der Nacht erstmal und Richtung Westen ziehen später mehr Wolken auf. Da kann dann auch Regen einsetzen, vereinzelt sogar mit Gewitter, sonst bleibt es noch länger trocken und am Morgen liegt mancherorts Nebel. Tagsüber wird es dann oft freundlich mit Sonne, am Nachmittag im Westen wieder mehr Wolken, dazu maximal 20 bis 30 Grad. Morgen dann mehr Wolken und immer mal wieder Regen, höchstens 26 Grad.

0: der Bühne besser als im Interview. Mola Adebisi über Britney Spears, Baby One More Time.
1: Also ich war ein großer Britney Spears-Fan und habe mich total gefreut, dass sie im Interview hatte. Und das war total lustig, weil Britney Spears spricht ganz leise. Das hat mich total genervt, weil jede Freispann, die ich gefragt habe, sie sagt, man hat nichts verstanden, ich musste immer näher kommen. Also es war ein Graus für mich, mit Britney Spears Interview zu machen. Aber sie singt trotzdem immer noch sehr gut. Britney Spears, Hit Me Baby.

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1: Im Studio Anna Löwer. Die Pflegeversicherung steckt tief im Minus. Gesundheitsminister Linnemann will deshalb heute ein Spargesetz durchs Kabinett bringen. Die SPD droht mit Blockade, weil sie kein reines Sparpaket will. Bis zuletzt wurde hinter verschlossenen Türen weiterverhandelt. Der Fahrgastverband Pro Bahn kritisiert die geplante Erhöhung des Deutschland-Ticketpreises. Das soll laut Rheinischer Post um knapp 4 Euro auf dann 67 Euro teurer werden. Angesichts des Tankrabatts für Autofahrer fordert der Verband auch einen Rabatt für Nutzer des Deutschland-Tickets. In die Regierungsbildung in Sachsen-Anhalt kommt ein wenig Bewegung. AfD-Spitzenkandidat Siegmund hat angekündigt, sich im Dezember im Landtag als Ministerpräsident zur Wahl zu stellen. Wie die dafür nötige Mehrheit zusammenkommen soll, ist bisher unklar. US-Präsident Trump setzt bei künstlicher Intelligenz auf freiwillige Selbstkontrolle statt auf gesetzliche Vorschriften. Die Chefs großer Tech-Konzerne haben im Weißen Haus eine entsprechende Vereinbarung mit ihm unterzeichnet. Rechtlich bindend ist diese aber nicht.
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2: Nebel gibt es am Morgen noch stellenweise. Danach wird es oft freundlich mit nur wenig Wolken und es bleibt trocken. Nur im Westen ziehen am Nachmittag mehr Wolken auf und am Abend kann es vereinzelt mal einen Schauer geben. Dazu liegen die Höchstwerte bei 20 bis 30 Grad. Morgen wird es von Westen her deutlich grauer und im Westen regnet es auch mal. Sonst kommen später mehr Wolken rein, maximal 26 Grad.
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5 an diesem 30.09. Guten Morgen zusammen, letzter Septembertag heute. Ich hoffe, dass es euch gut geht, dass ihr Bock auf den Mittwoch mit uns habt. Dann starten wir durch, oder? Selbstverständlich mit dem coolen Sound der 90er. Deswegen schaltet ihr uns ein und deswegen bin ich ja

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1: Yes, Rob Green here. Hi zusammen, guten Morgen. Right in the Night von German Spoon. Den Song habt ihr wahrscheinlich schon unzählige Male gehört, aber wisst ihr auch, wie der Track eigentlich entstanden ist? 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
1: Okay.
2: Jamel Ma, der Produzent von Jam & Spoon, der ist tatsächlich diplomierter Konzertgitarrist und der hat dieses Stück mit ins Studio gebracht. Das Problem war jetzt aber, das ist ein Dreivierteltakt und damit eigentlich im Club untanzbar. 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

Madonna's Power of Goodbye by 90s 90s Radio, Rob Green, an diesem Mittwoch, 30. September, der letzte Septembertag in diesem Jahr. Das heißt, morgen ist schon Oktober. Es geht irgendwie schnell, aber wir haben trotzdem sehr schönes Wetter aktuell in Deutschland und es soll heute auch noch einigermaßen warm sein. Also freuen wir uns drauf. Adamski Killer, gleich aus dem Jahr 1990. Das war der erste Song, wo wir die Stimme von Seal gehört haben. Nach The Farm, gleiches Jahr, ganz andere Klänge. 90s, 90s, Rob Green Morning, All Together Now.

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1: Im Studio Hanna Messerschmidt. Die Pflegeversicherung steckt tief im Minus. Gesundheitsminister Linnemann will deshalb heute eine Reform durchs Kabinett bringen. Stand jetzt sind sich Union und SPD offenbar aber noch gar nicht einig. Die SPD hält die Reform für ein reines Sparpaket und will Pflegebedürftige mehr entlasten. Bundesfamilienministerin Karin Prien zeigt sich offen dafür, die Bezugsdauer des Elterngelds bei 14 Monaten zu belassen. Die geplante Kürzung auf 12 Monate sei für viele Familien schwer umzusetzen, sagte sie dem RND. Die Koalition prüft derzeit diverse Einsparmöglichkeiten. Das Deutschlandticket wird offenbar schon wieder teurer. Laut Rheinischer Post soll der Preis heute neu festgelegt werden. Im Gespräch ist eine Erhöhung um 4 auf dann knapp 67 Euro. Der Koordinierungsrat von Bund, Ländern und Verkehrsbranche müsste den neuen Preis dann noch beschließen. In einem der größten Verfahren der Fußballgeschichte ist Manchester City in zahlreichen Anklagepunkten schuldig gesprochen worden. Der Club um Superstar Erling Haaland soll über Jahre Einnahmen verschleiert haben. Man City drohen jetzt harte Strafen, von Geldbußen bis hin zum Zwangsabstieg.
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2: Nebel gibt es am Morgen noch stellenweise. Danach wird es oft freundlich mit nur wenig Wolken und es bleibt trocken. Nur im Westen ziehen am Nachmittag mehr Wolken auf und am Abend kann es vereinzelt mal einen Schauer geben. Dazu liegen die Höchstwerte bei 20 bis 30 Grad. Morgen wird es von Westen her deutlich grauer und im Westen regnet es auch mal. Sonst kommen später mehr Wolken rein, maximal 26 Grad.
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4: Kurz nach 5:30, guten Morgen zusammen. Rob Green, 90s Radio. Schön, dass ihr dabei seid. Ab mit uns in den Mittwoch mit Everlast, What It's Like und Take That, Sure.

Sehr schöner Song in der Show von Everlast, What It's Like aus dem Jahr 98 und jetzt an diesem Mittwochmorgen ein bisschen Dance. Sehr schöner Song von Gala. Gehen wir zurück ins Jahr 96. 90s, 90s, Rob Green Morning, Freed from Disease.

Asylum, Runaway Train bei 90s Radio. Denk dran, in der App und im Web über 20 verschiedene Radios mit verschiedenen Styles aus den 90ern, zum Beispiel 90s Zeros. Songs, die Ende der 90er, Anfang der 2000er im Radio liefen, der Millennium Sound sozusagen. 2001, Lady, Hear Me Tonight, Modern.

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1: Im Studio Hanna Messerschmidt. Die Pflegeversicherung steckt tief im Minus. Gesundheitsminister Linnemann will deshalb heute eine Reform durchs Kabinett bringen. Stand jetzt sind sich Union und SPD offenbar aber noch gar nicht einig. Die SPD hält die Reform für ein reines Sparpaket und will Pflegebedürftige mehr entlasten. Bundesfamilienministerin Karin Prien zeigt sich offen dafür, die Bezugsdauer des Elterngelds bei 14 Monaten zu belassen. Die geplante Kürzung auf 12 Monate sei für viele Familien schwer umzusetzen, sagte sie dem RND. Die Koalition prüft derzeit diverse Einsparmöglichkeiten. Das Deutschlandticket wird offenbar schon wieder teurer. Laut Rheinischer Post soll der Preis heute neu festgelegt werden. Im Gespräch ist eine Erhöhung um 4 auf dann knapp 67 Euro. Der Koordinierungsrat von Bund, Ländern und Verkehrsbranche müsste den neuen Preis dann noch beschließen. In einem der größten Verfahren der Fußballgeschichte ist Manchester City in zahlreichen Anklagepunkten schuldig gesprochen worden. Der Club um Superstar Erling Haaland soll über Jahre Einnahmen verschleiert haben. Man City drohen jetzt harte Strafen, von Geldbußen bis hin zum Zwangsabstieg.
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2: Nebel gibt es am Morgen noch stellenweise. Danach wird es oft freundlich mit nur wenig Wolken und es bleibt trocken. Nur im Westen ziehen am Nachmittag mehr Wolken auf und am Abend kann es vereinzelt mal einen Schauer geben. Dazu liegen die Höchstwerte bei 20 bis 30 Grad. Morgen wird es von Westen her deutlich grauer und im Westen regnet es auch mal. Sonst kommen später mehr Wolken rein, maximal 26 Grad.
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4: Kurz nach sechs an diesem Mittwoch. Guten Morgen zusammen. 90s Radio, Robbery Morning. Schön, dass ihr dabei seid. Him, join me am Ende des Jahrzehnts. Und jetzt springen wir an den Anfang. Ganz an dem Anfang. 1990 lief damals rauf und runter. Groove is in the heart von Delight.

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2: Das wird sehr, sehr geil. Rob Green hier. Guten Morgen. Yes, Deutsch Hip-Hop aus den 90ern. 4 Stunden lang. Das gibt's am Samstag bei 90s, 90s. Ab 12 Uhr feiern wir passend zum Tag der Deutschen Einheit die großen Tracks dieser Zeit. Aber das ist noch nicht alles. Wir bekommen Verstärkung. Ein neuer Kollege hier bei 90s, 90s Radio steht schon in den Startlöchern. Und vielleicht kennt ihr ihn längst. Zumindest seine Stimme.
3: In den 90ern und noch danach war ich sehr, sehr selten alleine unterwegs. Meistens waren wir mindestens zu dritt. Und wenn du so viel Zeit miteinander verbringst, Studio, Konzerte, Tourbus, Promo und so weiter, entstehen natürlich ein Haufen Geschichten, die man viele Jahre später immer noch erzählen kann.
2: Und ihr schickt uns fleißig Sprachnachrichten über die WhatsApp-Nummer 0405541 90 90.
4: Die Stimme, die man da hört im Radio, ist höchstwahrscheinlich von Oliver Pizzutak, Oli P genannt. Der war auch schon mal in den 90ern und hat Songs rausgebracht. Und ich bin mir auch ziemlich sicher, weil die Stimme auch sowas von ähnlich ist. Also ich wünsche mir auch sehr gerne die Bomberjacke. Vielen lieben Dank, dass es euch gibt. Liebe euch, alles Gute.
2: Och, wie schön. Oli P. ist es nicht, das kann ich schon mal sagen. Wer das ist, die Auflösung gibt's am Freitag hier in der Morning Show. Derjenige ist zu Gast in der Show und wir werden über den Hip-Hop-Deutsch-Takeover am Samstag dann quatschen. Also, Samstag ab 12 Uhr geht's los, passend zum Tag der Deutschen Einheit. Die großen 90s-Hip-Hop-Deutsch-Tracks.
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Kiss Me bei 90s90s. Rob Green Morning an diesem Mittwoch. Traumhaften guten Morgen. So ein Song, der ganz am Anfang der 90s im Radio lief. Black.

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1: Im Studio Hanna Messerschmidt. Der Fahrgastverband Pro Bahn kritisiert die geplante Erhöhung des Deutschland-Ticketpreises. Das soll laut Rheinischer Post um 4 Euro teurer werden und dann knapp 67 Euro kosten. Angesichts des Tankrabatts für Autofahrer fordert der Verband auch einen Rabatt für Nutzer des Deutschland-Tickets. Im Bundeskabinett steht heute die umstrittene Pflegereform auf der Tagesordnung. Auch wenn SPD und Union sich offenbar bisher nicht einig sind. Die SPD will Nachbesserungen. Sie hält die Pläne von Gesundheitsminister Linnemann für ein reines Sparpaket und fordert mehr Entlastungen für Pflegebedürftige. Bundesfamilienministerin Karin Prien hält an ihren Plänen für ein Familienpflegegeld fest. Das Konzept soll im ersten Halbjahr 2027 vorgelegt werden, sagte sie dem RND. Damit sollen Menschen unterstützt werden, die für die Pflege von Angehörigen vorübergehend aus dem Beruf aussteigen. US-Präsident Trump setzt bei künstlicher Intelligenz auf freiwillige Selbstkontrolle statt auf gesetzliche Vorschriften. Die Chefs großer Tech-Konzerne haben im Weißen Haus eine entsprechende Vereinbarung unterzeichnet. Rechtlich bindend ist die aber nicht.
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2: Nebel gibt es am Morgen noch stellenweise. Danach wird es oft freundlich mit nur wenig Wolken und es bleibt trocken. Nur im Westen ziehen am Nachmittag mehr Wolken auf und am Abend kann es vereinzelt mal einen Schauer geben. Dazu liegen die Höchstwerte bei 20 bis 30 Grad. Morgen wird es von Westen her deutlich grauer und im Westen regnet es auch mal. Sonst kommen später mehr Wolken rein, maximal 26 Grad.
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4: Kurz nach 6:30. Guten Morgen zusammen. Rob Green hier mit 90s Rob Green Morning. Gleich die Timeline. Wir schauen mal, was an diesem 30.09. in den 90ern los war. Bis dahin Jamiroquai, Cosmic Girl und Madonna's Secret.

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1: 30.09. Rob Green, guten Morgen. Der letzte Septembertag im Jahr 98 ist ein, kann man sagen, historischer. Denn an diesem Datum erscheint ein Song, der eine Weltkarriere starten wird. Er heißt Baby One More Time und wird von der 17-jährigen Britney Spears gesungen. Der Titel wird schlagartig eine weltweite Nummer 1 und ab dann dürfen wir alle Hochs und Tiefs von Britney miterleben, musikalisch sowohl als auch privat. Heute ging das also los mit dem Erscheinen der ersten Single Hit Me Baby One More Time. Und eine andere Lady feiert heute im Jahr 95 Chartgeschichte. Mariah Carey steigt auf der 1 in die amerikanischen Billboard Charts ein mit dem Song Fantasy. Dort bleibt Mariah Carey für 8 geschlagene Wochen. Nie zuvor war ein weiblicher Star direkt auf der Spitzenposition eingestiegen. Und heute im Jahr 1994 startet Tough Cup, wie sich Prince zu diesem Zeitpunkt nennt, den Fernsehsender VH1 in England. The artist formerly known as Prince. Zufällig mit dem eigenen Video der Song Dolphin, wie auch in anderen Ländern, wird VH1 in den 90ern zu einem erfolgreichen Musik-TV-Sender. Und das war dann der 30.09. in den 90ern.
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REM, Losing My Religion by 90s Radio. Und jetzt aus dem 90s Dance Radio in der App und im Web. Ein Song, den wir alle geliebt haben damals. Wir gehen zurück ins Jahr 1992. Captain Hollywood Project. Hier ist More and More.

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1: Im Studio Hanna Messerschmidt. Der Fahrgastverband Pro Bahn kritisiert die geplante Erhöhung des Deutschland-Ticketpreises. Das soll laut Rheinischer Post um 4 Euro teurer werden und dann knapp 67 Euro kosten. Angesichts des Tankrabatts für Autofahrer fordert der Verband auch einen Rabatt für Nutzer des Deutschland-Tickets. Im Bundeskabinett steht heute die umstrittene Pflegereform auf der Tagesordnung. Auch wenn SPD und Union sich offenbar bisher nicht einig sind. Die SPD will Nachbesserungen. Sie hält die Pläne von Gesundheitsminister Linnemann für ein reines Sparpaket und fordert mehr Entlastungen für Pflegebedürftige. Bundesfamilienministerin Karin Prien hält an ihren Plänen für ein Familienpflegegeld fest. Das Konzept soll im ersten Halbjahr 2027 vorgelegt werden, sagte sie dem RND. Damit sollen Menschen unterstützt werden, die für die Pflege von Angehörigen vorübergehend aus dem Beruf aussteigen. US-Präsident Trump setzt bei künstlicher Intelligenz auf freiwillige Selbstkontrolle statt auf gesetzliche Vorschriften. Die Chefs großer Tech-Konzerne haben im Weißen Haus eine entsprechende Vereinbarung unterzeichnet. Rechtlich bindend ist die aber nicht.
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2: Nebel gibt es am Morgen stellenweise, sonst ist's oft klar und trocken. Im Westen kommen am Nachmittag mehr Wolken dazu, zum Abend kann da auch mal ein Schauer runterkommen. Ansonsten bleibt's freundlich und trocken, die Höchstwerte liegen heute zwischen 20 und 30 Grad. Morgen dann deutlich mehr Wolken, ab und zu Regen und vereinzelt Gewitter, maximal bis 26 Grad.

Es ist kurz nach 7. Guten Morgen zusammen an diesem letzten Septembertag. 90s Rob Green Morning mit Luna. Ein paar Sommervibes passend zu dem geilen Wetter aktuell aus dem Jahr 98 bei Lando nach Meredith Brooks. 97, ein Jahr davor also. Hier bei 90s Rob Green Morning ist Bitter.

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1: Wir lieben Decoded bei 90s, 90s. Wer ist eigentlich Mr. Vain? Und warum funktioniert der Track mehr als 30 Jahre später immer noch so verdammt gut? Genau solche Fragen stellt sich DJ und Producer Tom Wax bei Decoded. Er nimmt die großen Banger der 90s auseinander und zeigt euch, was musikalisch wirklich drinsteckt. Culture Beat, Snap, The Prodigy, Moby, Jam und Spoon, da haben wir mittlerweile schon einiges decoded mit Tom Wax. Und heute holen wir nochmal einen der ganz Großen raus, Culture Beat mit Mr. Vain. Und Tom Wax hat sich dafür sogar den Mann ins Studio geholt, der Mr. Vain geschrieben hat. Nosy Katzmann, Tom.
2: Nosy ist eigentlich so ein klassischer Singer-Songwriter und auch Mr. Vain war in der allerersten Rohfassung eher so ein Lagerfeuersong. Er hat es früher immer auf seinem portablen Kassettenrekorder, hat er seine Vocals aufgenommen und seine, ja, tatsächlich nur 3 Gitarrenakkorde dazu gespielt. Hört mal hier.
3: Call me Raider, call me wrong, call me insane, call me Mr. Vain.
2: Die 3 Akkorde, das sind A-Moll, F und G. Und die wurden jetzt einfach immer und immer wieder im Track wiederholt. Quasi so in Dauerschleife. Das nennt man Turnaround. Und das ist wohl so die Erfolgsformel hinter ganz vielen Tracks aus den 90ern. Der Gesang verändert sich, aber die Akkorde sind immer dieselben.
1: Das ist die eine Hälfte der Geschichte. Die zweite Hälfte, natürlich im Video bei YouTube, ist eigentlich, wer ist Mr. Vain? Also einfach bei YouTube oben in der Suchleiste eingeben, 90s, 90s Decoded mit Tom Wax.
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Michelle bei 90s 90s Radio. Guten Morgen an diesem Mittwoch. Schön, dass ihr dabei seid hier. Und nur hier gibt's den coolen Sound der 90er deutschlandweit im Digitalradio DAB+, in der App, im Web und bei den Smart Speakern. Rob Green mit BG, The Prince of Rap.

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1: Im Studio Hanna Messerschmidt. Das Deutschland-Ticket wird offenbar schon wieder teurer. Laut Rheinischer Post soll der Preis heute neu festgelegt werden. Im Gespräch ist eine Erhöhung um 4 auf dann knapp 67 Euro. Der Koordinierungsrat von Bund, Ländern und Verkehrsbranche müsste den neuen Preis dann noch beschließen. Bundesfamilienministerin Karin Prien zeigt sich offen dafür, die Bezugsdauer des Elterngelds bei 14 Monaten zu belassen. Die geplante Kürzung auf 12 Monate sei für viele Familien schwer umzusetzen, sagte sie dem RND. Die Koalition prüft derzeit diverse Einsparmöglichkeiten. Die Pflegeversicherung steckt tief im Minus. Gesundheitsminister Linnemann will deshalb heute eine Reform durchs Kabinett bringen. Stand jetzt sind sich Union und SPD offenbar aber noch gar nicht einig. Die SPD hält die Reform für ein reines Sparpaket und will Pflegebedürftige mehr entlasten. Künstliche Intelligenz macht den Sozialgerichten in Deutschland zu schaffen. Denn immer mehr Menschen erstellen ihre Klagen mit Hilfe von KI. Dadurch nimmt die Zahl der Klagen zu und die enthalten oft Fehler, was für nochmal mehr Bearbeitungsaufwand an den Gerichten sorgt.
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2: Nebel gibt es am Morgen stellenweise, sonst ist's oft klar und trocken. Im Westen kommen am Nachmittag mehr Wolken dazu, zum Abend kann da auch mal ein Schauer runterkommen. Ansonsten bleibt's freundlich und trocken, die Höchstwerte liegen heute zwischen 20 und 30 Grad. Morgen dann deutlich mehr Wolken, ab und zu Regen und vereinzelt Gewitter, maximal bis 26 Grad.
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4: Es ist kurz nach 7:30 an diesem Mittwoch. Guten Morgen zusammen. Gleich einer von meinen absoluten Lieblingssongs aus den 90ern. Ich finde seine Stimme einfach geil. John Cicada. 92 Riesenerfolg mit Just Another Day nach Culture Beats Inside Out.

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2: Guten Morgen zusammen zum Tag der Deutschen Einheit. Jetzt am Samstag überlassen wir dem deutschen Hip-Hop die Bühne. Am Samstag von 12 bis 16 Uhr läuft hier feinster deutscher Hip-Hop der 90s. Und es wird ein neuer Kollege einen Stand feiern, den ihr alle kennt. Na, kommt ihr drauf? Schon von der Stimme her, wer das ist?
3: In den 90ern und noch danach war ich sehr, sehr selten alleine unterwegs. Meistens waren wir mindestens zu dritt. Und wenn du so viel Zeit miteinander verbringst, Studio, Konzerte, Tourbus, Promo und so weiter, entstehen natürlich ein Haufen Geschichten, die man viele Jahre später immer noch erzählen kann.
2: Da freue ich mich sehr drauf und ihr meldet euch über 040-55-41-90-90, die WhatsApp-Nummer, mit euren Tipps.
4: Ey, ihr habt ja richtiges Aufgebot. Das finde ich schon ziemlich cool. Also diese Stimme von dem Rapper, auf dessen Namen ich jetzt nicht sage, die ist so markant. I love it. Wirklich. Geil. Geil, geil, geil. Da wird ja Samstag Woma sowas von eingeschaltet. Genial.
2: Okay, wer das ist, das verraten wir noch nicht, aber erst Freitag. Derjenige ist dann bei mir live in der Show und wir quatschen über den Hip-Hop-Deutsch-Takeover am Tag der Deutschen Einheit, also am Samstag.
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1: Im Studio Hanna Messerschmidt. Das Deutschland-Ticket wird offenbar schon wieder teurer. Laut Rheinischer Post soll der Preis heute neu festgelegt werden. Im Gespräch ist eine Erhöhung um 4 auf dann knapp 67 Euro. Der Koordinierungsrat von Bund, Ländern und Verkehrsbranche müsste den neuen Preis dann noch beschließen. Bundesfamilienministerin Karin Prien zeigt sich offen dafür, die Bezugsdauer des Elterngelds bei 14 Monaten zu belassen. Die geplante Kürzung auf 12 Monate sei für viele Familien schwer umzusetzen, sagte sie dem RND. Die Koalition prüft derzeit diverse Einsparmöglichkeiten. Die Pflegeversicherung steckt tief im Minus. Gesundheitsminister Linnemann will deshalb heute eine Reform durchs Kabinett bringen. Stand jetzt sind sich Union und SPD offenbar aber noch gar nicht einig. Die SPD hält die Reform für ein reines Sparpaket und will Pflegebedürftige mehr entlasten. Künstliche Intelligenz macht den Sozialgerichten in Deutschland zu schaffen. Denn immer mehr Menschen erstellen ihre Klagen mithilfe von KI. Dadurch nimmt die Zahl der Klagen zu und die enthalten oft Fehler, was für nochmal mehr Bearbeitungsaufwand an den Gerichten sorgt.
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2: Nebel gibt es am Morgen stellenweise, sonst ist's oft klar und trocken. Im Westen kommen am Nachmittag mehr Wolken dazu, zum Abend kann da auch mal ein Schauer runterkommen. Ansonsten bleibt's freundlich und trocken, die Höchstwerte liegen heute zwischen 20 und 30 Grad. Morgen dann deutlich mehr Wolken, ab und zu Regen und vereinzelt Gewitter, maximal bis 26 Grad.
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4: Kurz nach 8 an diesem Mittwoch, letzter Septembertag heute. Rob Green, hi zusammen. Schön, dass ihr dabei seid. Ab mit uns in den Mittwoch mit Seal, Crazy und die Four Non Blondes.

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2: Yes, das wird wirklich, wirklich geil. Ich freue mich sehr drauf. Rob Green hier, guten Morgen an diesem Mittwoch. Deutsch-Hip-Hop aus den 90ern. 4 Stunden lang, das gibt's am Samstag bei 90s, 90s. Ab 12 Uhr feiern wir passend zum Tag der Deutschen Einheit die großen Tracks dieser Zeit. Und wir haben noch eine kleine Überraschung für euch. Und zwar eine ganz große Überraschung, wenn ich ehrlich bin. Ein neuer Kollege steht in den Startlöchern und vielleicht kennt ihr ihn längst, zumindest von der Stimme her.
3: In den 90ern und auch danach war ich sehr, sehr selten alleine unterwegs. Meistens waren wir mindestens zu dritt. Und wenn du so viel Zeit miteinander verbringst, Studio, Konzerte, Tourbus, Promo und so weiter, entstehen natürlich ein Haufen Geschichten, die man viele Jahre später immer noch erzählen kann.
2: Na, kommt ihr drauf, wer das ist? Es ist voll schwer, gerade diese Moderation zu machen, ohne seinen Namen zu sagen. Aber ich verrate es am Freitag. Er ist zu Gast bei mir in der Morningshow hier bei 90s, 90s. Und dann am Samstag geht's los ab 12 mit dem Hip-Hop-Deutsch-Takeover passend zum Tag der Deutschen Einheit.
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1: Im Studio Hanna Messerschmidt. Der Fahrgastverband Pro Bahn kritisiert die geplante Erhöhung des Deutschland-Ticketpreises. Das soll laut Rheinischer Post um 4 Euro teurer werden und dann knapp 67 Euro kosten. Angesichts des Tankrabatts für Autofahrer fordert der Verband auch einen Rabatt für Nutzer des Deutschland-Tickets. Der Bund will Angriffe auf Bahnmitarbeiter härter bestrafen, mit mindestens 6 Monaten hinter Gitter. Das Kabinett will dazu heute ein neues Gesetz beschließen. Auch die Pflegereform soll verabschiedet werden. Vorausgesetzt, Union und SPD können sich kurz vor knapp noch einigen. Bundesfamilienministerin Karin Prien hält an ihren Plänen für ein Familienpflegegeld fest. Das Konzept soll im ersten Halbjahr 2027 vorgelegt werden, sagte sie dem RND. Damit sollen Menschen unterstützt werden, die für die Pflege von Angehörigen vorübergehend aus dem Beruf aussteigen. In einem der größten Verfahren der Fußballgeschichte ist Manchester City in zahlreichen Anklagepunkten schuldig gesprochen worden. Der englische Serienmeister soll jahrelang Einnahmen verschleiert haben. Das hat die Liga jetzt bestätigt. Dem Club droht nun im schlimmsten Fall ein Zwangsabstieg.
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2: Nebel gibt es am Morgen stellenweise, sonst ist's oft klar und trocken. Im Westen kommen am Nachmittag mehr Wolken dazu, zum Abend kann da auch mal ein Schauer runterkommen. Ansonsten bleibt's freundlich und trocken, die Höchstwerte liegen heute zwischen 20 und 30 Grad. Morgen dann deutlich mehr Wolken, ab und zu Regen und vereinzelt Gewitter, maximal bis 26 Grad.
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4: In Sync, I Want You Back aus dem Jahr 96, 99, Bloodhound Gang, The Bad Touch. Und dann schauen wir mal an diesem 30.09., was in den 90ern los war bei der Timeline. 90s, 90s, Rob Green Morning. Guten Morgen zusammen.

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1: Yes, guten Morgen zusammen. Der letzte Septembertag im Jahr 98 ist ein, kann man sagen, historischer, denn an diesem Datum erscheint ein Song, der eine Weltkarriere starten wird. Er heißt Baby One More Time und wird von der 17-jährigen Britney Spears gesungen. Der Titel wird schlagartig eine weltweite Nummer 1 und ab dann dürfen wir alle Hochs und Tiefs von Britney miterleben, ob wir wollen oder nicht, musikalisch und privat. Heute ging das also los mit dem Erscheinen der ersten Single Hit Me Baby One More Time, Britney Spears. Und eine andere Lady feiert heute im Jahr 95 Chartgeschichte, nämlich Mariah Carey, steigt auf der 1 in die amerikanischen Billboard-Charts ein mit dem Song Fantasy. Dort bleibt Mariah Carey für 8 geschlagene Wochen. Nie zuvor war ein weiblicher Star direkt auf der Spitzenposition eingestiegen. Und heute im Jahr 94 startet the artist formerly known as Prince, wie er sich Prince zu dem Zeitpunkt nennt, den Fernsehsender VH1 in England. Zufällig mit dem eigenen Video des Songs Dolphin. Wie auch in anderen Ländern wird VH1 in den 90ern zu einem erfolgreichen Musik-TV-Sender. Und das war der 30.09. in den 90ern.
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Rob Green, guten Morgen. Und jetzt aus dem 90s 90s Boy Groups Radio. Ein eigenes Radio für den Boy Group Sound der 90er. Get down the Backstreet Boys.

0: 4 Euro teurer werden und dann knapp 67 Euro kosten. Angesichts des Tankrabatts für Autofahrer fordert der Verband auch einen Rabatt für Nutzer des Deutschlandtickets. Der Bund will Angriffe auf Bahnmitarbeiter härter bestrafen, mit mindestens 6 Monaten hinter Gitter. Das Kabinett will dazu heute ein neues Gesetz beschließen. Auch die Pflegereform soll verabschiedet werden. Vorausgesetzt, Union und SPD können sich kurz vor knapp noch einigen. In die Regierungsbildung in Sachsen-Anhalt kommt ein wenig Bewegung. AfD-Spitzenkandidat Siegmund hat angekündigt, sich im Dezember im Landtag als Ministerpräsident zur Wahl zu stellen. Wie die dafür nötige Mehrheit zusammenkommen soll, ist unklar. In einem der größten Verfahren der Fußballgeschichte ist Manchester City in zahlreichen Anklagepunkten schuldig gesprochen worden. Der englische Serienmeister soll jahrelang Einnahmen verschleiert haben. Das hat die Liga jetzt bestätigt. Dem Club droht nun im schlimmsten Fall ein Zwangsabstieg.
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2: Sonnig ist es heute Vormittag meist. Dazu nur ein paar Wolken und es bleibt trocken. Zum Abend werden die Wolken im Westen und Südwesten dann mehr. Dazu wird es richtig warm. Die Höchstwerte liegen bei 21 bis 30 Grad. Morgen sind deutlich mehr Wolken am Start und es regnet immer wieder. Vereinzelt sind auch Gewitter dabei. Maximal noch bis 26 Grad.
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4: Kurz nach 9 an diesem Mittwochmorgen. 90s at work. Guten Morgen, Rob Green, die 90s at work Playlist für die nächste halbe Stunde. Blondie dabei, Massive Attack, Fanta 4, Sultans. Und wir starten mit dem Song aus dem Jahr 94. Jeder hat ihn gesungen. I like to move it. Real to real in der Show.
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1: Manche Songs aus den 90ern brauchen ungefähr 2 Sekunden und ihr wisst sofort, was läuft. Rob Green hier, guten Morgen an diesem Mittwoch. The Power von Snap ist definitiv so einer. Aber warum eigentlich? Genau das will DJ und Producer Tom Wax bei Decoded wissen. Sounds, Samples, Produktion. Einmal rein in die Einzelteile der größten 90s Songs. Und bei The Power gibt's einiges zu entdecken. Zum Beispiel die Geschichte, wie 2 ziemlich frustrierte Produzenten einfach mal machen, worauf sie Bock haben. Tom.
2: Luca Ancelotti und Michael Münzing, die wollten sich nicht mehr reinreden lassen, also haben sie sich ein paar Tage ins Studio einfach eingeschlossen und haben losgejammt. So ganz ohne Vorgaben, ohne konkrete Idee und haben sich vielleicht auch manchmal in der ganzen Tüftelei so ein bisschen verloren. Zum Beispiel bei diesem markanten Gitarrenriff hier. Das war im Ursprung ein einzelner Ton von einer Diskette aus einer Sound Library. Den haben die beiden so lang bearbeitet, kurz geschnitten und auf den Beat gesetzt, bis sie dann endlich zufrieden waren. Und das hat tatsächlich eine ganze Nacht gedauert. Nur dieses eine Gitarrenriff.
1: Tom, dankeschön. 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

Das ist wirklich einer der besten Songs, der jemals produziert wurde. Oh, herrlich. Massive Attack aus dem Jahr 91. Unfinished Sympathy. 90s, 90s, Rob Green Morning an diesem Mittwoch. 90s, 90s.

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1: Im Studio Hanna Messerschmidt. Das Deutschland-Ticket wird offenbar schon wieder teurer. Laut Rheinischer Post soll der Preis heute neu festgelegt werden. Im Gespräch ist eine Erhöhung um 4 auf dann knapp 67 Euro. Der Koordinierungsrat von Bund, Ländern und Verkehrsbranche müsste den neuen Preis dann noch beschließen. Bundesfamilienministerin Karin Prien zeigt sich offen dafür, die Bezugsdauer des Elterngelds bei 14 Monaten zu belassen. Die geplante Kürzung auf 12 Monate sei für viele Familien schwer umzusetzen, sagte sie dem RND. Die Koalition prüft derzeit diverse Einsparmöglichkeiten. Mehr als 1000 Einsatzkräfte gehen seit dem frühen Morgen in Deutschland und drei anderen Ländern gegen eine Rockerbande vor. Berichten zufolge geht es dabei um die Hells Angels. Wegen des Verdachts auf Geldwäsche sollen mehrere Haftbefehle vollstreckt und knapp 50 Millionen Euro beschlagnahmt werden. Fast jeder zweite Mensch in Europa ist in diesem Jahr schon schlechter oder sehr schlechter Luftqualität ausgesetzt gewesen. In Nordamerika sind es sogar 2/3. Grund für die hohen Werte waren auch die extremen Hitzewellen und Waldbrände dieses Jahr, so der EU-Klimadienst Copernicus.
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2: Sonnig ist es heute Vormittag meist. Dazu nur ein paar Wolken und es bleibt trocken. Zum Abend werden die Wolken im Westen und Südwesten dann mehr. Dazu wird es richtig warm. Die Höchstwerte liegen bei 21 bis 30 Grad. Morgen sind deutlich mehr Wolken am Start und es regnet immer wieder. Vereinzelt sind auch Gewitter dabei. Maximal noch bis 26 Grad.
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4: Kurz nach 9:30, 90s at work an diesem letzten Septembertag. Guten Morgen zusammen, schön, dass ihr bei 90s Radio seid. Ihr wollt den coolen Sound der 90er und den bekommt ihr. W, Please Don't Go und Ironic, Alanis Morissette.

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2: Rob Green, guten Morgen. Michael aus Kirkel hat sich gemeldet über die 0405541909. Er denkt, das hier ist Daniel von den absoluten Beginnern.
3: In den 90ern und auch danach war ich sehr, sehr selten alleine unterwegs. Meistens waren wir mindestens zu dritt. Und wenn du so viel Zeit miteinander verbringst, Studio, Konzerte, Tourbus, Promo und so weiter, entstehen natürlich ein Haufen Geschichten, die man viele Jahre später immer noch erzählen kann.
2: Okay, ich kann schon verraten, das ist nicht Daniel, aber habt ihr eine Idee? Einfach eine WhatsApp schicken, 0405541909. Warum erzähle ich das Ganze? Denn wir haben was Geiles. Und zwar am Samstag von 12 bis 16 Uhr unseren ersten 90s 90s Hip-Hop-Deutsch Takeover. Derjenige, dessen Stimme ihr gerade gehört habt, wird das moderieren und er ist dann sofort neuer Moderator hier bei 90s 90s. Ich werde Freitag ihn in der Show begrüßen. Wir werden ein bisschen über Hip-Hop damals quatschen und dann am Tag der Deutschen Einheit, also Samstag von 12 bis 16 Uhr, Hip-Hop Deutsch pur bei 90s 90s. Ich freue mich.
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DJ Bobo, there is a party. Das war's von mir, Rob Green. An diesem Mittwoch gleich Marie bei der Arbeit. Und morgen ab 5 stehen wir gemeinsam auf zusammen für 90s Rob Green Morning. Aber denkt dran, über 20 verschiedene Radios in der App und im Web mit verschiedenen Styles aus den 90ern. Zum Beispiel 90s Love Songs Radio. Und daraus jetzt aus dem Jahr 96 mit Love Fool. Hier sind in der Show The Cardigans.

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1: Im Studio Hanna Messerschmidt. Das Deutschland-Ticket wird offenbar schon wieder teurer. Laut Rheinischer Post soll der Preis heute neu festgelegt werden. Im Gespräch ist eine Erhöhung um 4 auf dann knapp 67 Euro. Der Koordinierungsrat von Bund, Ländern und Verkehrsbranche müsste den neuen Preis dann noch beschließen. Bundesfamilienministerin Karin Prien zeigt sich offen dafür, die Bezugsdauer des Elterngelds bei 14 Monaten zu belassen. Die geplante Kürzung auf 12 Monate sei für viele Familien schwer umzusetzen, sagte sie dem RND. Die Koalition prüft derzeit diverse Einsparmöglichkeiten. Mehr als 1000 Einsatzkräfte gehen seit dem frühen Morgen in Deutschland und drei anderen Ländern gegen eine Rockerbande vor. Berichten zufolge geht es dabei um die Hells Angels. Wegen des Verdachts auf Geldwäsche sollen mehrere Haftbefehle vollstreckt und knapp 50 Millionen Euro beschlagnahmt werden. Morgen tritt der Tankrabatt wieder in Kraft. Die Steuern auf Benzin und Diesel sinken um rund 17 Cent pro Liter. Der ADAC rechnet aber damit, dass der Rabatt erst ein, zwei Tage später an der Zapfsäule ankommt. Erst wird noch der teurer eingekaufte Sprit abverkauft.
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2: Sonnig ist es heute Vormittag meist, dazu nur ein paar Wolken und es bleibt trocken. Zum Abend werden die Wolken im Westen und Südwesten dann mehr. Dazu wird es richtig warm, die Höchstwerte liegen bei 21 bis 30 Grad. Morgen sind deutlich mehr Wolken am Start und es regnet immer wieder. Vereinzelt sind auch Gewitter dabei, maximal noch bis 26 Grad.
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5: 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Um kurz nach 10. Hallo ihr Lieben, wir starten rein mit dem Mann, der ganz schön für Verwirrung gesorgt hat, nämlich mit der Aussage, welche Fußballmannschaften er so geil findet. Da stehen jedem Fußballfan die Haare zu Berge, denn es sind gleich zwei Vereine, was ja an sich kein Problem ist. Aber er ist Fan von Arsenal und Tottenham. Das ist wie Fan von Hertha und Union zu sein. Oder von St. Pauli und HSV. Also das eine schließt das andere eigentlich aus, aber egal, wir lieben ihn trotzdem, Mr. Mick Jagger, hier ist er.

0: diesem Lied bekomme ich jedes Mal Gänsehaut. Adel Tawil über C-Block. So strung out.
1: Oh mein Gott, C-Block. Da habe ich gerade angefangen, Musik zu machen. Und dann sind die auf Tour gegangen und ein Traum wurde wahr. Denn ich mit meiner Band durften bei C-Block mit auf Tour und haben quasi als Vorband gespielt. Das waren meine ersten Auftritte. Und jedes Mal, wenn dieses Lied kommt, kriege ich Gänsehaut. Deswegen hier C-Block, so.

0: Wochenmitte mit mir bei der Arbeit. Hi.
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0: Was für ein unfassbarer Ritterschlag für uns als 90s, 90s und für euch ein echter Zugewinn. 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
1: Der letzte Septembertag, und zwar 1998, ist ein, kann man sagen, historischer. Denn an diesem Datum erscheint ein Song, der eine Weltkarriere starten wird. Er heißt Baby One More Time und wird von der 17-jährigen Britney Spears gesungen. Der Titel wird schlagartig eine weltweite Nummer 1, und ab dann dürfen wir dann alle Hochs und Tiefs von Britney miterleben. Musikalisch und

0: Heute ging es also los mit dem Erscheinen ihrer ersten Single. Eine andere Lady feiert heute im Jahr 1995 Chartgeschichte. Mariah Carey steigt auf der 1 in die amerikanischen Billboard-Charts ein mit diesem Song hier. Fantasy. Dort bleibt Mariah für 8 geschlagene Wochen. Nie zuvor war ein weiblicher Star direkt auf der Spitzenposition in Amerika eingestiegen. Und heute im Jahr 1994 startet Tough Cup, wie sich Prince zu diesem Zeitpunkt nennt, den Fernsehsender VH1 in England. Zufällig mit dem eigenen Video vom Song Dolphin. Wie auch in anderen Ländern wird VH1 in den 90ern zu einem erfolgreichen Musik-TV-Sender.
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Save Tonight, Eagle Eye Cherry für euch. Der Mittwoch ist am Start. Die Mittagspause ist jetzt auch nicht mehr so weit entfernt. Schon mal überlegen, okay, was essen wir heute, wo essen wir, pipapo. Und vielleicht im Hintergrund das Dinner Party Radio starten. Denn da ist der Sound drin, der nicht so krass nervt. Heißt also, man kann sich beim Mittag auch noch schön unterhalten. Das rammelt und schrammelt im Hintergrund nicht, wie es ja manchmal ganz geil ist. Aber wenn man sich unterhalten möchte, dann passt der Sound vom Dinner Party Radio bei uns in der kostenfreien Sender-App und im Web perfekt zu jeder Gelegenheit. Daraus jetzt Kindle Loop. Hier sind Us 3.

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1: Im Studio Hanna Messerschmidt. Einigung in letzter Sekunde. Bei der heiß diskutierten Pflegereform haben Union und SPD jetzt doch zusammengefunden. Das Kabinett soll sie noch heute auf den Weg bringen. Details sind bisher nicht bekannt. Die SPD hatte mehr Entlastungen für die Pflegebedürftigen gefordert. Der Fahrgastverband Pro Bahn kritisiert die geplante Erhöhung des Deutschland-Ticketpreises. Das soll laut Rheinischer Post um 4 Euro teurer werden und dann knapp 67 Euro kosten. Angesichts des Tankrabatts für Autofahrer fordert der Verband auch einen Rabatt für Nutzer des Deutschland-Tickets. Bei einer

0: Geschäftskontrolle statt auf gesetzliche Vorschriften. Die Chefs großer Tech-Konzerne haben im Weißen Haus eine entsprechende Vereinbarung unterzeichnet. Rechtlich bindend ist die aber nicht.
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2: Sonnig ist es gerade und meistens bleibt es auch trocken und freundlich. Nur abends ziehen im Westen mehr Wolken auf. Dazu wird es nochmal richtig warm mit maximal 21 bis 30 Grad. Morgen sieht es dann deutlich grauer aus. Mehr Wolken, im Westen auch Regen und vereinzelt Gewitter. Sonst erst noch freundlich. Höchstens 26 Grad.
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5: 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Ja, am Ende ist sie dann halt auch nur eine Mama, ne? Mamas sind kompliziert hin und wieder. Selbst eine Madonna als Mama. Denn Lourdes, die Tochter, hat gesagt, also mir fiel's irgendwie immer leichter, mit meiner Mama zu singen, als über Spannungen zu sprechen. Was haltet ihr denn davon, wenn ihr singend über Spannungen sprecht? Dann wäre das Problem gelöst. Hier ist Madonna mit Beautiful Stranger.

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1: Der Song von Mr. Big beruht auf einer echten Geschichte. Frontmann Eric Martin war als Teenager unsterblich in ein Mädchen verliebt, aber sie wollte nicht mehr als eine Freundschaft. Die Liebe bleibt unerfüllt, dafür wird der Song später ein Riesenhit für Mr. Big.
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Ja, Nadelown, 90s, 90s hier. Und eins kann man mal mit Fug und Recht behaupten, dieser Mann ist auch nicht alleine. Privat wie beruflich. Privat hat er nämlich im vergangenen Jahr das vierte Kind auf dieser Welt begrüßen dürfen. Und ehrlich gesagt hat er in einem Interview zugegeben, er wünscht sich manchmal ganz aufzuhören und nur noch Papa zu sein. Super cute, Mr. Enrique Iglesias hier bei 90s,

Mittagspausen-Countdown hier für euch mit MC Saar im Ohr. Und kurz nach 11:30 hier ist Automatic Lover. Wie bitte? Das ist Automatic Lover. So bitte.

0: Sailing on the Seven Seas zur Wochenmitte mit Marie hier. Hi!
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0: Ich mag ja alle Kollegen bei 90s, 90s unheimlich gerne, wirklich. Und genau deshalb ist es umso cooler, dass wir ein Mitglied mit dazu bekommen, was perfekt in diese Komposition hineinpasst, wie ich finde. Ich darf euch ja leider den Namen noch nicht sagen, aber er hat auf jeden Fall absolute Skills, wenn es um Hip-Hop und Rap in der Deutschmusik geht. Und er hat uns einen kleinen Soundschnipsel da gelassen für euch.
2: In den 90ern und auch danach war ich sehr, sehr selten alleine unterwegs. Meistens waren wir mindestens zu dritt. Und wenn du so viel Zeit miteinander verbringst, Studio, Konzerte, Tourbus, Promo und so weiter, entstehen natürlich ein Haufen Geschichten, die man viele Jahre später immer noch erzählen kann.
0: Es gibt sogar ein kleines Video von dem Mann. Natürlich erkennt man ihn da nicht richtig, aber man kann noch ein bisschen mehr rätseln bei uns auf der 90s 90s Instagram-Seite. Also, wer es jetzt kaum noch aushält, es ist nicht mehr lange, am Freitag, also übermorgen bei Rock Green in der Morning Show, da wird dann announced, wer der neue 90s 90s Kollege ist. Und am Samstag, da gibt er dann direkt sein moderatives Debüt hier bei uns. Ab 12 Uhr hört ihr ihn nämlich in einer Sondersendung. Zum Tag der Deutschen Einheit haben wir uns nämlich gedacht, Leute, da machen wir ganz auf die 12 Hip-Hop und Rap Deutsch aus den 90ern. Und da kann dieser Mann eine Menge von erzählen.
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0: 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Und aus dem Hip-Hop Deutsch Radio gibt's jetzt die Fantas mit MFG.
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1: Im Studio Hanna Messerschmidt. Einigung in letzter Sekunde. Bei der heiß diskutierten Pflegereform haben Union und SPD jetzt doch zusammengefunden. Das Kabinett hat sie auch unmittelbar verabschiedet. Details sind bisher nicht bekannt. Die SPD hatte mehr Entlastungen für die Pflegebedürftigen gefordert. Bundesfamilienministerin Karin Prien zeigt sich offen dafür, die Bezugsdauer des Elterngelds bei 14 Monaten zu belassen. Die geplante Kürzung auf 12 Monate sei für viele Familien schwer umzusetzen, sagte sie dem RND. Die Koalition prüft derzeit diverse Einsparmöglichkeiten. Das Deutschlandticket wird offenbar schon wieder teurer. Laut Rheinischer Post soll der Preis heute neu festgelegt werden. Im Gespräch ist eine Erhöhung um 4 auf dann knapp 67 Euro. Der Koordinierungsrat von Bund, Ländern und Verkehrsbranche müsste den neuen Preis dann noch beschließen. Morgen tritt der Tankrabatt wieder in Kraft. Die Steuern auf Benzin und Diesel sinken um rund 17 Cent pro Liter. Der ADAC rechnet aber damit, dass der Rabatt erst ein, zwei Tage später an der Zapfsäule ankommt. Erst wird noch der teure eingekaufte Sprit abverkauft.
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2: Sonnig ist es gerade und meistens bleibt's auch trocken und freundlich. Nur abends ziehen im Westen mehr Wolken auf. Dazu wird's nochmal richtig warm mit maximal 21 bis 30 Grad. Morgen sieht es dann deutlich grauer aus. Mehr Wolken, im Westen auch Regen und vereinzelt Gewitter. Sonst erst noch freundlich. Höchstens 26 Grad.
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5: 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Kurz nach 12 geht's rein in die Mittagspause mit Marie Mohr. Hallo, schön, dass ihr mit am Start seid. Ich wünsche einen guten Appetit. Gott, würde ich jetzt gerne wissen, was es bei euch gibt. Ich bin ja so, ich esse ja so gerne mit den Augen mit, ne? Und ich habe jetzt Hunger, merke ich gerade übrigens, sehr stark. Aber ich esse nicht, ich spiele Musik. Und zwar die Fugees gleich, vorher aber noch ein bisschen italienische Flair. Oh, so eine Pizza wäre auch lecker jetzt. Oh.

0: unbekannt, aber stahl allen die Show. Alex Christensen über Hathaway. What is love?
1: Ich hatte einen Auftritt in einer Diskothek und an dem Abend gab es irgendwie so ein Schild. Also ich war da, Scooter war da und ein Newcomer, die hieß Hathaway. Ich kannte aber gar nicht den Song. Und da kam ich rein und dachte so, okay, wahrscheinlich Amerikaner, Quatsch mit dem. Dachte, ja, wir haben einen Song, den haben zwei Deutsche geschrieben und ich habe den Text gemacht. Ist er damit aufgetreten, ich habe die Nummer gehört. Und wie das so eben ist, wenn man das dann sieht, den Typen dazu sieht, diesen Song hört, weiß man, das ist ein ganz, ganz großer Hit. So einen haben wir heute Abend nicht zu liefern. Der hat hier den Laden heute abgeräumt, das war richtig, richtig gut. 90s, 90s.

0: Ja, Leute, die halbe Woche ist rum, nur noch zweimal schlafen.
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0: Yes, und am Freitag ist es dann endlich soweit. Da Party bei Rob Green in der Morning Show. Wer dann jetzt dieser mysteriöse neue 90s-90s-Kollege ist? Ich weiß es ja schon. Ich muss mir wirklich verdammt auf die Zunge beißen, nichts zu sagen. Aber er hat ja ein Tönchen für euch da gelassen und den darf ich euch ja zeigen.
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0: 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Da gibt er hier nämlich Debüt. Ab 12 feiern wir den Tag der Deutschen Einheit mit Hip-Hop und Rap aus den 90ern selbstverständlich. Also klickt euch da rein am Samstag und freut euch drauf, wenn es dann am Freitag endlich heißt, ihr kennt unseren neuen Kollegen.
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1: Der letzte Septembertag, und zwar 1998, ist ein, kann man sagen, historischer. Denn an diesem Datum erscheint ein Song, der eine Weltkarriere starten wird. Er heißt Baby One More Time und wird von der 17-jährigen Britney Spears gesungen. Der Titel wird schlagartig eine weltweite Nummer 1, und ab dann dürfen wir dann alle Hochs und Tiefs von Britney miterleben. Musikalisch und auch.

0: Heute ging es also los mit dem Erscheinen ihrer ersten Single. Eine andere Lady feiert heute im Jahr 1995 Chartgeschichte. Mariah Carey steigt auf der 1 in die amerikanischen Billboard-Charts ein mit diesem Song hier. Fantasy, dort bleibt Mariah für 8 geschlagene Wochen. Nie zuvor war ein weiblicher Star direkt auf der Spitzenposition in Amerika eingestiegen. Und heute im Jahr 1994 startet Tough Cup, wie sich Prince zu diesem Zeitpunkt nennt, den Fernsehsender VH1 in England. Zufällig mit dem eigenen Video vom Song Dolphin. Wie auch in anderen Ländern wird VH1 in den 90ern zu einem erfolgreichen Musik-TV-Sender. 90s, 90s.
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Date von Victoria Beckham hat sie in diesem Jahr endlich Ja gesagt. Die Rede ist von Mel C. Das Spice Girl hat nach vielen Jahren ihren Freund geheiratet. Jetzt sind sie ein Ehepaar. Süße Geste auch von Victoria Beckham. War ein schönes weißes Kleid mit einem großen Rückenausschnitt. Sie sah wunderschön aus. Melanie C. jetzt aus unserem Millennium Radio. Findet ihr in der App und im Web mit I Turn to You.

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1: Im Studio Hanna Messerschmidt. Bis kurz vor knapp haben Union und SPD gestritten. Jetzt gibt's bei der Pflegereform doch eine Einigung. Das Kabinett hat sie auch direkt auf den Weg gebracht. Was drinsteht, ist bisher aber nicht bekannt. Die SPD hatte für mehr Entlastungen für Pflegebedürftige gekämpft. Bei einer europaweiten Razzia gehen seit dem Morgen mehr als 1000 Einsatzkräfte gegen eine Rockerbande vor. Dabei geht's Berichten nach um die Hells Angels. In Deutschland laufen Einsätze unter anderem in NRW, Baden-Württemberg und Berlin. Es geht um Geldwäsche, Erpressung und Betrug. Der Fahrgastverband Pro Bahn kritisiert die geplante Erhöhung des Deutschland-Ticketpreises. Das soll laut Rheinischer Post um 4,50

0: Dadurch nimmt die Zahl der Klagen zu und die enthalten oft Fehler, was für nochmal mehr Bearbeitungsaufwand an den Gerichten sorgt.
1: Das ist das Wichtigste für den Moment. 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
2: Sonnig ist es heute Mittag meistens und es bleibt trocken. Nur im Westen schieben sich zum Abend mehr Wolken rein. Dazu liegen die Höchstwerte zwischen 21 und 30 Grad. Morgen startet es im Westen erstmal grau und mit Regen. Vereinzelt kann auch ein Gewitter dabei sein. Maximal werden es 18 bis 26 Grad.
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5: 3 kleine Worte, die 90er Jahre Musikwelt kräftig auf den Kopf gestellt haben. Denn das war ein Ohrwurm, dem keiner entkommen ist. Um welchen Song es geht und einen spannenden Fakt dazu bekommt ihr hier gleich in einer Hitstory. Vorher noch Janet Jackson und los geht's jetzt mit Santana. Ich bin Marie, hello!

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0: Black Street, Dr. Dre durch diesen Mittwoch. Hi!
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0: Ja, und die findet ihr, ihr werdet es nicht glauben, bei YouTube. 90s, 90s YouTube, um genau zu sein. 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Auf eine Art, die ihr wahrscheinlich selber nie machen würdet, weil man dafür gar keine Zeit hat. Aber er hat die Zeit. 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
2: Neben dem fetten Beatgerüst aus unterschiedlichsten Samples und der Kombi aus Reggae-Vocals haben The Prodigy in den Track einfach noch einen Cartoon-Sound mit eingebaut, den sie anscheinend ziemlich cool fanden. Hört mal. 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
0: 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Ihr lernt was, wo ihr nicht wusstet, dass ihr danach froh seid, dass ihr es wisst.
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0: Britney. Hallo an diesem Mittwoch.
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0: 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Also ich kann euch auf jeden Fall sagen, unser neuer Kollege hier im 90s 90s Team, der hat diesen Tag verplant, denn der wird sein moderatives Debüt hier bei 90s 90s geben. Ab 12 Uhr moderiert er für euch die besten Hip-Hop- und Rap-Songs aus der 90er Jahre Musikwelt. Und wenn sich einer damit auskennt, dann auf jeden Fall der. Ihr merkt schon, ich darf noch nicht sagen, wer es ist.
3: In den 90ern und auch danach war ich sehr, sehr selten alleine unterwegs. 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
0: Ja, das wird er tun. 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
1: Im Studio Colin Mock. Die Bundesregierung hat sich jetzt doch geeinigt und die Pflegereform auf den Weg gebracht. Damit sich die Pflegeversicherung weiter finanzieren kann, sollen unter anderem die Beiträge für Kinderlose steigen. Außerdem soll künftig genauer geprüft werden, ob ein Pflegefall vorliegt oder nicht. Fast jeder zweite Mensch in Europa ist in diesem Jahr schon schlechter oder sehr schlechter Luftqualität ausgesetzt gewesen. In Nordamerika sind es sogar 2/3. Grund für die hohen Werte waren auch die extremen Hitzewellen und Waldbrände dieses Jahr, heißt es vom EU-Klimadienst Copernicus. Mehr als 1000 Einsatzkräfte gehen seit dem frühen Morgen in Deutschland und 3 anderen Ländern gegen eine Rockerbande vor. Berichten zufolge geht es dabei um die Hells Angels. Wegen des Verdachts auf Geldwäsche sollen mehrere Haftbefehle vollstreckt und knapp 50 Millionen Euro beschlagnahmt werden. Morgen tritt der Tankrabatt wieder in Kraft. Die Steuern auf Benzin und Diesel sinken um rund 17 Cent pro Liter. Der ADAC rechnet aber damit, dass der Rabatt erst 1-2 Tage später an der Zapfsäule ankommt. Erst wird noch der teurer eingekaufte Sprit abverkauft.
0: Das ist das Wichtigste für den Moment. 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
2: Sonnig ist es heute Mittag meistens und es bleibt trocken. Nur im Westen schieben sich zum Abend mehr Wolken rein. Dazu liegen die Höchstwerte zwischen 21 und 30 Grad. Morgen startet es im Westen erstmal grau und mit Regen. Vereinzelt kann auch ein Gewitter dabei sein. Maximal werden es 18 bis 26 Grad.
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Gleich Charles und Eddie im Programm, vorher noch Culture Beat und leg jetzt los mit Shania Twain. Und das ist so ein richtiger Attitude-Song, da kann man so richtig geil mitsingen, ja. Also bitte lasst allem, was da in euch drin ist, freien Lauf. That don't impress me much jetzt.

0: Songs höre ich immer vertraute Stimmen. Janet Biedermann über Charles and Eddie, Would I Lie to You?
1: Erinnere ich mich speziell dran, dass ich das vom Radio aufgenommen habe. Und insofern hatte ich so ein Mixtape mit Charles and Eddie. Und es war immer so, der Song war noch nicht ganz zu Ende. Und dann redete so einer rein so, yeah, Charles and Eddie, Would I Lie to You? Ich weiß nicht, welcher Moderator das war, aber ich habe eine starke Verbindung mit ihm, weil ich habe ihn ungefähr eine Trillion Mal gehört. 90s.

0: Na du, das ist mal eine große Aufregung hier bei uns im Team.
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0: Ja, denn wir haben einen neuen Kollegen. Leider dürfen wir noch nicht announcen, wer das ist. Aber keine Sorge, das ist echt nicht mehr lange. Am Freitag früh bei Rock Green in der Morning Show, also übermorgen schon, erfahrt ihr dann auch final, um wen es geht. Aber ein paar Facts rund um den Mann, die kann ich euch auf jeden Fall geben. Es gibt kaum Jungs, Männer, die so viel Ahnung von Hip-Hop und Rap aus den 90ern haben wie er. Ihr kennt seine Stimme wahrscheinlich auch schon. Und deswegen jetzt mal genau hinhören, denn er hat euch eine Nachricht da gelassen.
2: In den 90ern und auch danach war ich sehr, sehr selten alleine unterwegs. Meistens waren wir mindestens zu dritt. Und wenn du so viel Zeit miteinander verbringst, Studio, Konzerte, Tourbus, Promo und so weiter, entstehen natürlich ein Haufen Geschichten, die man viele Jahre später immer noch erzählen kann.
0: Und die Geschichten wollen wir alle hören, und zwar jede einzelne, ab dem Tag, wo feststeht, er ist das neue Teammitglied von 90s 90s. Seine erste Sendung hat er schon am Samstag ab 12. Der Tag der Deutschen Einheit steht ganz im Zeichen von Hip-Hop und Rap aus den 90ern, im Deutschbereich natürlich. Und moderiert wird das Ganze von, jetzt hätte ich es beinahe gesagt, vom neuen Kollegen.
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0: 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Ich hab's gar nicht beinahe gesagt. Ich hab ja nur Quatsch. Okay, wow. Ich werd ein bisschen albern jetzt auch einfach. Fettes Brot habe ich jetzt hier für euch. Huch, das ist Zufall. Hier ist Jein.

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1: Der letzte Septembertag, und zwar 1998, ist ein, kann man sagen, historischer. Denn an diesem Datum erscheint ein Song, der eine Weltkarriere starten wird. Er heißt Baby One More Time und wird von der 17-jährigen Britney Spears gesungen. Der Titel wird schlagartig eine weltweite Nummer 1 und ab dann dürfen wir dann alle Hochs und Tiefs von Britney miterleben. Musikalisch und auch privat.

0: Heute ging es also los mit dem Erscheinen ihrer ersten Single. Eine andere Lady feiert heute im Jahr 1995 Chartgeschichte. Mariah Carey steigt auf der 1 in die amerikanischen Billboard-Charts ein mit diesem Song hier. Fantasy. Dort bleibt Mariah für 8 geschlagene Wochen. Nie zuvor war ein weiblicher Star direkt auf der Spitzenposition in Amerika eingestiegen. Und heute im Jahr 1994 startet Tough Cup, wie sich Prince zu diesem Zeitpunkt nennt, den Fernsehsender VH1 in England. Zufällig mit dem eigenen Video vom Song Dolphin. Wie auch in anderen Ländern wird VH1 in den 90ern zu einem erfolgreichen Musik-TV-Sender.
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Patricia McNeil, Ain't That Just The Way. So klingt der Mittwochnachmittag hier bei 90s 90s mit Marie im Ohr. Der kann aber anders klingen, wenn ihr das gerne möchtet. Und zwar mit der kostenfreien Sender-App oder ihr klickt euch ins Web rein, denn da findet ihr unsere ganzen Radios. Die Musikwelt der 90er, da haben wir auch zum Beispiel einen House-Radio. Und aus dem gibt's jetzt Robin S. mit Show Me Love.

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1: Im Studio Colin Mock. Nach heftigen Diskussionen bis zur letzten Sekunde haben sich Union und SPD bei der Pflegereform geeinigt und das Paket direkt auf den Weg gebracht. Geplant sind unter anderem höhere Beiträge für Menschen ohne Kinder. Außerdem soll eine Expertenkommission weitere tiefergreifende Maßnahmen erarbeiten. Mit einer großen Razzia ist die Polizei gegen die Hells Angels vorgegangen. Mehr als 1000 Einsatzkräfte waren am Morgen in Deutschland und weiteren Ländern im Einsatz. Mehrere Haftbefehle wurden vollstreckt. Gegen die Rockerbande wird unter anderem wegen Geldwäsche, Betrug und Erpressung ermittelt. Das Deutschlandticket wird offenbar schon wieder teurer. Laut Rheinischer Post soll der Preis heute neu festgelegt werden. Im Gespräch ist eine Erhöhung um 4 auf dann knapp 67 Euro. Der Koordinierungsrat von Bund, Ländern und Verkehrsbranche müsste den neuen Preis dann noch beschließen. Auto gemietet und einfach weiterverkauft. Und der Käufer darf den Wagen behalten. So hat das Landgericht Köln jetzt entschieden. In dem Fall konnte der Käufer laut Gericht nicht erkennen, dass es sich um einen Mietwagen handelt. Inwiefern der Verkäufer bestraft wird, ist noch offen.
0: Das ist das Wichtigste für den Moment. 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
2: Sonnig und trocken ist es am Nachmittag fast überall. Nur im Westen ziehen Richtung Abend ein paar dickere Wolken auf. Dazu werden es je nach Ecke etwa 21 bis 30 Grad. Morgen dann mehr Wolken und immer mal wieder Regen, vereinzelt auch Gewitter. Später wird es im Westen freundlicher bei maximal um 26 Grad.
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5: 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Das ist der letzte Nachmittag im September und den feiern wir mit Pulp Disco 2000 nach Coolio Gangsters Paradise. Und hier ist DJ Bobo, Somebody Dance With Me. Ich bin Susanka, schönen Nachmittag euch.

traurige Song mit einem glücklichen Ende für Pulp. Der Text dreht sich um einen Nerd, der heimlich in seine Sandkassenfreundin verliebt ist, das beliebteste Mädchen der Schule. Ein Happy End gibt's nicht, sie gehen getrennte Wege und sehen sich nie wieder. Jarvis Cocker und Pulp verhilft allerdings der Song 1996 zum großen Durchbruch. Pulp gibt es nämlich schon seit 1977, also 19 Jahre lang warten die unverstandenen Nerds auf Erfolg. Und 19 Jahre später kommt ihr persönliches Happy End. 90s.

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0: Power of Goodbye läuft gleich als nächstes bei uns.
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0: Die Red Hot Chili Peppers hier bei 90s.
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0: Zum Tag der Deutschen Einheit. Jetzt am Samstag überlassen wir dem deutschen Hip-Hop die Bühne. Am Samstag von 12 bis 16 Uhr läuft hier feinster deutscher Hip-Hop der 90s. Und es wird ein neuer Kollege Einstand feiern, den ihr alle kennt. Wer ist das? Was glaubt ihr?
2: In den 90ern und auch danach war ich sehr, sehr selten alleine unterwegs. Meistens waren wir mindestens zu dritt. Und wenn du so viel Zeit miteinander verbringst, Studio, Konzerte, Tourbus, Promo und so weiter, entstehen natürlich ein Haufen Geschichten, die man viele Jahre später immer noch erzählen kann.
0: 040-5541-9090, was glaubt ihr, wer ist das?
3: Ey, ihr habt ja richtiges Aufgebot. Das finde ich schon ziemlich cool. Also diese Stimme von dem Rapper, dessen Namen ich jetzt nicht sage, die ist so markant. I love it. Wirklich. Geil. Geil, geil, geil. Da wird ja Samstag wohl mal sowas von eingeschaltet.
0: Okay. Genial. Uwe weiß es, aber verrät es nicht. Dann seid mal gespannt, denn am Samstag wird er mitmoderieren unseren Hip-Hop-Takeover. Neben Marco steht er dann und danach bekommt diese Person auch die eigene Show hier bei 90s 90s. Und ihr müsst noch gar nicht mal bis Samstag warten, sondern am Freitag in der Morning Show wird Rob Green das Geheimnis lüften.
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0: 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Und jetzt zum Warmwerden für den Samstag. Hier ist das Rödelheim Hartreim Projekt und Reime.

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1: Im Studio Colin Mock. Die Bundesregierung hat sich jetzt doch geeinigt und die Pflegereform auf den Weg gebracht. Damit sich die Pflegeversicherung weiter finanzieren kann, sollen unter anderem die Beiträge für Kinderlose steigen. Außerdem soll künftig genauer geprüft werden, ob ein Pflegefall vorliegt oder nicht. Angriffe auf Polizisten, Pflegekräfte, Ärzte, Zugbegleiter oder Busfahrer sollen härter bestraft werden. Auch das hat das Bundeskabinett beschlossen. Die Mindeststrafe für solche Übergriffe soll demnach von 3 auf 6 Monate steigen. Bei schweren Angriffen drohen bis zu 10 Jahre Haft. Das Deutschlandticket kostet nächstes Jahr 66,80 Euro und damit knapp 4 Euro mehr als momentan. Darauf hat sich der Koordinierungsrat von Bund, Ländern und Verkehrsbranche geeinigt. Der Preis richtet sich nach einem Index, der etwa Personal-, Energie- und Betriebskosten berücksichtigt. In Bolivien könnte in 90 Jahren Deutsch gesprochen werden. Das hat zumindest die University of Pennsylvania ausgerechnet. Grund sind die Mennoniten, eine deutschsprachige Glaubensgemeinschaft mit vielen Kindern. Sie könnten dann die Mehrheit stellen. Die Uni warnt aber gleichzeitig vor vorschnellen Schlüssen.
0: Das ist das Wichtigste für den Moment. 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
2: Sonnig und trocken ist es am Nachmittag fast überall. Nur im Westen ziehen Richtung Abend ein paar dickere Wolken auf. Dazu werden es je nach Ecke etwa 21 bis 30 Grad. Morgen dann mehr Wolken und immer mal wieder Regen, vereinzelt auch Gewitter. Später wird es im Westen freundlicher bei maximal um 26 Grad.
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5: 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Fun Factory Celebration nach TLC Waterfalls. Und hier ist S Club 7. Bring it all back.

0: Party zum Jahrtausendwechsel. Mola Adebisi über Fun Factory. Celebration.
1: Rod von der Fun Factory hat mich eingeladen nach Las Vegas, um dort das Millennium zu feiern. Und da war Fun Factory schon nicht mehr so ganz erfolgreich. Und dann hat er ein Hotel gebucht, keine Kreditkarte gehabt. Dann musste ich das Hotelzimmer bezahlen. Die Party, die hat er dann auch nicht bezahlt. Also End vom Lied ist, dass ich in Las Vegas war und das Millennium praktisch verpasst habe. Auf der Straße stand nichts gewesen, ist keine Party. Und dann, ich glaube um

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0: Deutschen Hip-Hop aus den 90ern, 4 Stunden lang. Das gibt's jetzt am Samstag hier bei 90s, 90s. Ab 12 Uhr feiern wir, passend zum Tag der Deutschen Einheit, die großen Tracks dieser Zeit. Aber wir haben noch eine Überraschung für euch. Vielleicht habt ihr es auch schon mitbekommen. Ein neuer Kollege steht in den Startlöchern. Und vielleicht kennt ihr diese Stimme?
3: 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Meistens waren wir mindestens zu dritt. Und wenn du so viel Zeit miteinander verbringst, Studio, Konzerte, Tourbus, Promo und so weiter, entstehen natürlich ein Haufen Geschichten, die man viele Jahre später immer noch erzählen kann.
0: Na, wer könnte das sein? Wer dahinter steckt, das bleibt noch ein kleines Geheimnis bis Freitag. Da gibt es dann die Auflösung bei Rob Green in der Morning Show. Und dann am Samstag ist er zu hören neben meinem Kollegen Marco hier im Hip-Hop Takeover.
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0: 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Und wir machen nochmal Warm-up jetzt mit den Fantastischen Vier und einem Picknicker.

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1: Der letzte Septembertag, und zwar 1998, ist ein, kann man sagen, historischer. Denn an diesem Datum erscheint ein Song, der eine Weltkarriere starten wird. Er heißt Baby One More Time und wird von der 17-jährigen Britney Spears gesungen. Der Titel wird schlagartig eine weltweite Nummer 1, und ab dann dürfen wir dann alle Hochs und Tiefs von Britney miterleben. Musikalisch und auch privat.

Heute ging es also los mit dem Erscheinen ihrer ersten Single. Eine andere Lady feiert heute im Jahr 1995 Chartgeschichte. Mariah Carey steigt auf der 1 in die amerikanischen Billboard-Charts ein mit diesem Song hier. Fantasy. Dort bleibt Mariah für 8 geschlagene Wochen. Nie zuvor war ein weiblicher Star direkt auf der Spitzenposition in Amerika eingestiegen. Und heute im Jahr 1994 startet Tough Cup, wie sich Prince zu diesem Zeitpunkt nennt, den Fernsehsender VH1 in England. Zufällig mit dem eigenen Video vom Song Dolphin. Wie auch in anderen Ländern wird VH1 in den 90ern zu einem erfolgreichen Musik-TV-Sender. 90s, 90s. 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

90s hier, so. Endspurt zum Feierabend und da gehen wir nochmal rein ins Boygroups Radio. Das haben wir schon lange nicht mehr gemacht. Also wenn ihr mal Bock habt auf die großartigsten Boygroups der 90s, dann kriegt ihr die dort stundenlang am Stück. Einfach mal draufklicken auf unsere Homepage oder rein in die App. Und daraus jetzt Boyzone, hier ist Picture.

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1: Im Studio Colin Mock. 66,80 Euro. So viel soll das Deutschland-Ticket ab Januar kosten. Aktuell sind es noch 4 weniger. Der neue Preis orientiert sich unter anderem an den Kosten für Personal und Energie. Rund 14,5 Millionen Menschen nutzen das Deutschland-Ticket. Eingeführt wurde es vor 3 Jahren als 49-Euro-Ticket. Nach heftigen Diskussionen bis zur letzten Sekunde haben sich Union und SPD bei der Pflegereform geeinigt und das Paket direkt auf den Weg gebracht. Geplant sind unter anderem höhere Beiträge für Menschen ohne Kinder. Außerdem soll eine Expertenkommission weitere tiefergreifende Maßnahmen erarbeiten. VW setzt seinen harten Sparkurs weiter fort. Der Autobauer kündigt zum Jahresende etliche Tarifverträge. Darunter ist auch der wichtige Manteltarifvertrag, der Arbeitsbedingungen wie Urlaub, Arbeitszeit und Kündigungsfristen regelt. Die Gewerkschaft IG Metall spricht von einem üblen Foul. Künstliche Intelligenz macht den Sozialgerichten in Deutschland zu schaffen. Denn immer mehr Menschen erstellen ihre Klagen mithilfe von KI. Dadurch nimmt die Zahl zu und sie enthalten oft Fehler, was für nochmal mehr Bearbeitungsaufwand bei den Gerichten sorgt.
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2: Meist sonnig ist es gerade und trocken, nur ab und zu sind ein paar Wolken dabei und im Westen schieben sich Richtung Abend mehr Wolken rein. Dazu werden es nochmal richtig warme 21 bis 30 Grad. Morgen wird's dann deutlich grauer. Von Westen kommen dichte Wolken mit Regen und gelegentlich auch einem Gewitter, sonst erst noch freundlich, später mehr Wolken, maximal 26 Grad.
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5: 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Es geht heimwärts, Feierabend jetzt mit Blondie Maria nach Christina Aguilera, Genie in a Bottle und Lenny Kravitz. Fly away. Ich bin Susanka.

0: Ja.
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2: Jimmy Destray schreibt Maria, als er sich an seine Zeit auf einer katholischen Schule erinnert. Der Song handelt von einem Teenager, der ein Mädchen aus der Ferne anhimmelt. Das Lied wird ein Riesenhit quer durch Europa und beschert der Band nach 15 Jahren Pause 1999 ein völlig unerwartetes Comeback.
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0: Das ist 90s, 90s und gleich Young DNA.
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0: Manche Tracks brauchen ungefähr 2 Sekunden, da wissen wir sofort, was das ist. 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Aber warum eigentlich? Genau das findet Tom Wax raus, unser DJ und Producer und natürlich auch Kollege. Der schaut mal ganz genau hin, wie wurden denn die Tracks teilweise produziert. Und bei The Power gab es einiges zu entdecken.
2: Luca Ancelotti und Michael Münzing, die wollten sich nicht mehr reinreden lassen. Also haben sie sich ein paar Tage ins Studio einfach eingeschlossen und haben losgejammt. 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Zum Beispiel bei diesem markanten Gitarrenriff hier. 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Den haben die beiden so lang bearbeitet, kurz geschnitten und auf den Beat gesetzt, bis sie dann endlich zufrieden waren. Und das hat tatsächlich eine ganze Nacht gedauert. Nur dieses eine Gitarrenriff.
0: Die ganze Folge zu The Power und alle weiteren findet ihr jetzt bei 90s, 90s YouTube.
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0: 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Ratet mal mit, wer ist das hier?
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0: Lieber Patrick, das ist leider falsch. Es wird sehr hochkarätig und wer das ist, wer der neue Kollege hier sein wird, das erfahrt ihr schon am Freitag in der Morning Show bei Rob. 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
0: Und jetzt zum Warmwerden. Hier sind fettes Brot mit Sekt oder Selters.

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1: Im Studio Colin Mock. Das Deutschlandticket kostet nächstes Jahr 66,80 Euro und damit knapp 4 Euro mehr als momentan. Darauf hat sich der Koordinierungsrat von Bund, Ländern und Verkehrsbranche geeinigt. Der Preis richtet sich nach einem Index, der etwa Personal-, Energie- und Betriebskosten berücksichtigt. Die Bundesregierung hat sich jetzt doch geeinigt und die Pflegereform auf den Weg gebracht. Damit sich die Pflegeversicherung weiter finanzieren kann, sollen unter anderem die Beiträge für Kinderlose steigen. Außerdem soll künftig genauer geprüft werden, ob ein Pflegefall vorliegt oder nicht. Die umstrittene Zuckersteuer auf Getränke wird konkreter. Zero-Getränke oder alkoholfreies Bier sollen laut neuem Gesetzentwurf nicht darunter fallen, berichtet das Handelsblatt. Besteuert werden sollen dagegen klassische Softdrinks und gesüßte Säfte. Nach dem Prinzip, je mehr Zucker, desto höher die Abgabe. Die Polizei ist heute Morgen mit einem Großeinsatz gegen die Hells Angels vorgegangen. Vor allem in NRW, aber auch in Berlin und Baden-Württemberg wurden Wohnungen durchsucht und Haftbefehle vollstreckt. Gegen die Rockerbande wird unter anderem wegen Geldwäsche, Betrug und Erpressung ermittelt.
0: Das ist das Wichtigste für den Moment. 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
2: Mehr Wolken gibt es heute Abend vor allem im Westen und Südwesten. Sonst bleibt es oft noch trocken. In der Nacht ziehen dann in der Westhälfte dichte Wolken mit Regen rein. Vereinzelt ist auch mal ein Gewitter dabei, während es sonst eher klar bleibt. Die Tiefstwerte liegen zwischen 17 und 4 Grad. Morgen wird es besonders in der Westhälfte oft grau und immer wieder nass. Im Rest erst noch freundlicher, später kommen mehr Wolken nach. Maximal sind bis zu 26 Grad drin.
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5: 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Will Smith, Miami. Nach Dr. Alban, sing Hallelujah. Und hier sind Duran Duran, Ordinary World. Ich bin Susanka und wünsche einen schönen Abend zusammen.

0: der Garantie für volle Tanzflächen. Adeltawil über Will Smith, Miami.
1: War so ein 90er-Phänomen einfach. Er war der coolste, er war einfach locker und hat das Ding einfach abgerockt. Und das war so ein Lied, wo ich immer zu getanzt habe. Und wenn man eine Party hatte, dann wusste man, mit dem Ding ist die Tanzfläche voll.

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0: 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Und vielleicht erkennt ihr ihn ja auch.
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0: Wer könnte das sein? Die Auflösung gibt's am Freitag in der Morning Show bei Rob. Dann moderiert diese Person hier zusammen mit Marco Samstag den Takeover und kriegt danach dann die eigene Show. Es ist also einiges los bei uns und wir machen uns jetzt warm für den Samstag. Jetzt mit 5 Sterne Deluxe und 5 Sterne Deluxe.
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1: Der letzte Septembertag, und zwar 1998, ist ein, kann man sagen, historischer. Denn an diesem Datum erscheint ein Song, der eine Weltkarriere starten wird. Er heißt Baby One More Time und wird von der 17-jährigen Britney Spears gesungen. Der Titel wird schlagartig eine weltweite Nummer 1, und ab dann dürfen wir dann alle Hochs und Tiefs von Britney miterleben. Musikalisch und auch privat.

Heute ging es also los mit dem Erscheinen ihrer ersten Single. Eine andere Lady feiert heute im Jahr 1995 Chartgeschichte. Mariah Carey steigt auf der 1 in die amerikanischen Billboard-Charts ein mit diesem Song hier. Fantasy, dort bleibt Mariah für 8 geschlagene Wochen. Nie zuvor war ein weiblicher Star direkt auf der Spitzenposition in Amerika eingestiegen. Und heute im Jahr 1994 startet Tough Cup, wie sich Prince zu diesem Zeitpunkt nennt, den Fernsehsender VH1 in England. Zufällig mit dem eigenen Video vom Song Dolphin. Wie auch in anderen Ländern wird VH1 in den 90ern zu einem erfolgreichen Musik-TV-Sender. 90s, 90s. 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

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Und welche Meldung uns erreicht hat, Skadi Lange ist gestorben. Und wenn ihr denkt, wer ist das? Das ist die U96-Sängerin. Das Ganze kam wohl super plötzlich. Es ist nicht bekannt, warum sie gestorben ist. Es ist vor ein paar Tagen wohl passiert. Und wie alt sie wurde, ist ebenfalls nicht bekannt. Wir denken heute an sie und spielen einen der Hits, den sie gesungen hat. Hier ist U96 mit Club Bizarre. Maybe.

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1: Im Studio Colin Mock. 66,80 Euro. So viel soll das Deutschlandticket ab Januar kosten. Aktuell sind es noch vier weniger. Der neue Preis orientiert sich unter anderem an den Kosten für Personal und Energie. Rund 14,5 Millionen Menschen nutzen das Deutschlandticket. Eingeführt wurde es vor 3 Jahren als 49-Euro-Ticket. Nach heftigen Diskussionen bis zur letzten Sekunde haben sich Union und SPD bei der Pflegereform geeinigt und das Paket direkt auf den Weg gebracht. Geplant sind unter anderem höhere Beiträge für Menschen ohne Kinder. Außerdem soll eine Expertenkommission weitere tiefergreifende Maßnahmen erarbeiten. Angriffe auf Polizisten, Pflegekräfte, Ärzte, Zugbegleiter oder Busfahrer sollen härter bestraft werden. Auch das hat das Bundeskabinett beschlossen. Die Mindeststrafe für solche Übergriffe soll demnach von 3 auf 6 Monate steigen. Bei schweren Angriffen drohen bis zu 10 Jahre Haft. Es läuft aktuell eh schon nicht so rund für das DFB-Team. Jetzt fällt auch noch Nico Schlotterbeck aus. Der BVB-Innenverteidiger hat sich im Training verletzt und musste abreisen. Morgen trifft Deutschland in der Nations League auf Serbien. Sonntag geht's dann noch wieder gegen Griechenland.
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2: Mehr Wolken gibt es heute Abend vor allem im Westen und Südwesten. Sonst bleibt es oft noch trocken. In der Nacht ziehen dann in der Westhälfte dichte Wolken mit Regen rein. Vereinzelt ist auch mal ein Gewitter dabei, während es sonst eher klar bleibt. Die Tiefstwerte liegen zwischen 17 und 4 Grad. Morgen wird es besonders in der Westhälfte oft grau und immer wieder nass. Im Rest erst noch freundlicher, später kommen mehr Wolken nach. Maximal sind bis zu 26 Grad drin.
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5: 90s! Richtig geiler Mix jetzt von Stardust. Music sounds better with you. Außerdem den King of Pop, Black or White, Michael Jackson und die Queen of Pop. Das ist Madonna mit Vogue. Ich bin Susanka. Schönen Abend euch.

0: 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Stardust.
1: Stardust startet als französisches Musikprojekt, bei dem auch Thomas Bangalter von Daft Punk mitmacht. Obwohl der Song ein großer Hit wird, hat die Band einfach keine Lust mehr. Das Angebot, für mehrere Millionen Dollar ein komplettes Stardust-Album zu produzieren, lehnen sie einfach ab und lösen sich stattdessen kurz nach Veröffentlichung der Single auf.
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0: Roxette Joyride hört ihr gleich.
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0: Wer ist eigentlich dieser Mr. Vain und warum funktioniert der Track mehr als 30 Jahre später immer noch so gut? Genau solche Fragen stellt sich Tom Wax, der ja selber Producer und DJ ist. Er nimmt also die ganz großen Classics aus den 90s auseinander und schaut mal, wie die produziert worden sind. Für Mr. Vain hat er sich da noch einen anderen Mann ins Studio geholt, nämlich Nosy Katzmann.
2: Nosy ist eigentlich so ein klassischer Singer-Songwriter und auch Mr. Vain war in der allerersten Rohfassung eher so ein Lagerfeuersong. Er hat es früher immer auf seinem portablen Kassettenrekorder hat er seine Vocals aufgenommen und seine, ja, tatsächlich nur drei Gitarrenakkorde dazu gespielt. Hört mal hier.
3: Call me Raider, call me wrong, call me insane, call me Mr. Vain.
2: Drei Akkorde, das sind A-Moll, F und G. Und die wurden jetzt einfach immer und immer wieder im Track wiederholt. Quasi so in Dauerschleife. Das nennt man Turnaround. Und das ist wohl so die Erfolgsformel hinter ganz vielen Tracks aus den 90ern. Der Gesang verändert sich, aber die Akkorde sind immer dieselben.
0: Und daraus wurde dann Mr. Vain gezimmert. Die Antwort auf die Frage, wer dieser Mr. Vain eigentlich ist, die gibt euch Tom Wax in der entsprechenden Folge. Also klickt euch drauf auf 90s 90s YouTube.
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Prince, Ital Joe und Marky Mark. 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

Ladies. So Leute, ich wünsche euch jetzt noch einen schönen Abend. Wir hören uns morgen wieder ab 15 Uhr. Gleich bei uns unser Special, wie immer, diesmal Soul and R&B, 3 Stunden am Stück. Wenn ihr uns hört über DAB+, kriegt ihr das automatisch. Ansonsten einfach klicken in das entsprechende Radio. Ich bin Susanka und wir gehen nochmal rein ins Hip-Hop-Radio. Jetzt mit den

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2: Im Studio Colin Mock. Das Deutschland-Ticket kostet nächstes Jahr 66,80 Euro und damit knapp 4 Euro mehr als momentan. Darauf hat sich der Koordinierungsrat von Bund, Ländern und Verkehrsbranche geeinigt. Der Preis richtet sich nach einem Index, der etwa Personal-, Energie- und Betriebskosten berücksichtigt. Die umstrittene Zuckersteuer auf Getränke wird konkreter. Zero-Getränke oder alkoholfreies Bier sollen laut neuem Gesetzentwurf nicht darunter fallen, berichtet das Handelsblatt. Besteuert werden sollen dagegen klassische Softdrinks und gesüßte Säfte. Nach dem Prinzip, je mehr Zucker, desto höher die Abgabe. Nach heftigen Diskussionen bis zur letzten Sekunde haben sich Union und SPD bei der Pflegereform geeinigt und das Paket direkt auf den Weg gebracht. Geplant sind unter anderem höhere Beiträge für Menschen ohne Kinder. Außerdem soll eine Expertenkommission weitere tiefergreifende Maßnahmen erarbeiten. In Bolivien könnte in 90 Jahren Deutsch gesprochen werden. Das hat zumindest die University of Pennsylvania ausgerechnet. Grund sind die Mennoniten, eine deutschsprachige Glaubensgemeinschaft mit vielen Kindern. Sie könnten dann die Mehrheit stellen. Die Uni warnt aber gleichzeitig vor vorschnellen Schlüssen.
1: Das ist das Wichtigste für den Moment. 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
3: Mehr Wolken gibt es heute Abend vor allem im Westen und Südwesten, sonst bleibt es oft noch trocken. In der Nacht ziehen dann in der Westhälfte dichte Wolken mit Regen rein, vereinzelt ist auch mal ein Gewitter dabei, während es sonst eher klar bleibt. Die Tiefstwerte liegen zwischen 17 und 4 Grad. Morgen wird es besonders in der Westhälfte oft grau und immer wieder nass, im Rest erst noch freundlicher, später kommen mehr Wolken nach. Maximal sind bis zu 26 Grad

Leute drüber gelächelt und am Ende hat sie Musik gemacht, die wir heute immer noch hören und die kurioserweise vor allem immer noch in irgendeiner Weise eine Aktualität hat und die einen Sound hat und die irgendwie eine Haltung hat, die ich gut finde. Und das soll mich von mir aus irgendwelche Musikkritiker dafür steinigen, ist mir völlig egal. Nee, finde ich

0: ist ein unkaputtbarer Hit für die Ewigkeit. Von wegen Bubblegum Pop. Sebastian Krumbiegel von den Prinzen. Über Britney Spears, Baby One More Time.
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1: Im Studio Colin Mock. 66,80 Euro. So viel soll das Deutschland-Ticket ab Januar kosten. Aktuell sind es noch vier weniger. Der neue Preis orientiert sich unter anderem an den Kosten für Personal und Energie. Rund 14,5 Millionen Menschen nutzen das Deutschland-Ticket. Eingeführt wurde es vor 3 Jahren als 49-Euro-Ticket. Die Bundesregierung hat sich jetzt doch geeinigt und die Pflegereform auf den Weg gebracht. Damit sich die Pflegeversicherung weiter finanzieren kann, sollen unter anderem die Beiträge für Kinderlose steigen. Außerdem soll künftig genauer geprüft werden, ob ein Pflegefall vorliegt oder nicht. VW setzt seinen harten Sparkurs weiter fort. Der Autobauer kündigt zum Jahresende etliche Tarifverträge. Darunter ist auch der wichtige Manteltarifvertrag, der Arbeitsbedingungen wie Urlaub, Arbeitszeit und Kündigungsfristen regelt. Die Gewerkschaft IG Metall spricht von einem üblen Foul. Die Polizei ist heute Morgen mit einem Großeinsatz gegen die Hells Angels vorgegangen. Vor allem in NRW, aber auch in Berlin und Baden-Württemberg wurden Wohnungen durchsucht und Haftbefehle vollstreckt. Gegen die Rockerbande wird unter anderem wegen Geldwäsche, Betrug und Erpressung ermittelt.
0: Das ist das Wichtigste für den Moment. 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
2: Viele Wolken gibt es jetzt und im Westen kann auch mal Regen dabei sein. Im Osten bleibt es dagegen oft klar und trocken, ab und zu bildet sich auch Nebel. In der Nacht liegen die Tiefstwerte unter den Wolken bei 18 bis 12 Grad, sonst geht's runter auf 12 bis 4 Grad. Morgen bleibt es in der Westhälfte nass mit Regen und vereinzelt Gewittern, Richtung Osten meist noch trocken bei maximal 26 Grad.

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1: Children will Robert Miles nicht nur Musik machen, sondern Leben retten. In den 90ern verunglückten nach Raves in Italien viele Clubgänger im Auto, weil sie durch Tanzen und Drogenkonsum zu aufgekratzt sind. Children soll als ruhiger Rauschmeißersong für Entspannung sorgen. Die Idee geht auf und der Track landet in 12 Ländern auf Platz 1 und ist alles andere als ein Rauschmeißersong. 90s, 90s, 90s, 90s, 90s, 90s, 90s, 90s. 90s.

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1: Im Studio Anna Löwer. Das Deutschland-Ticket kostet nächstes Jahr 66,80 Euro und damit knapp 4 Euro mehr als momentan. Darauf hat sich der Koordinierungsrat von Bund, Ländern und Verkehrsbranche geeinigt. Der neue Preis orientiert sich demnach unter anderem an den Kosten für Personal und Energie. VW setzt seinen harten Sparkurs weiter fort. Der Autobauer kündigt zum Jahresende etliche Tarifverträge. Darunter ist auch der wichtige Manteltarifvertrag, der Arbeitsbedingungen wie Urlaub, Arbeitszeit und Kündigungsfristen regelt. Die Gewerkschaft IG Metall spricht von einem üblen Foul. Nach heftigen Diskussionen bis zur letzten Sekunde haben sich Union und SPD bei der Pflegereform geeinigt und das Paket direkt auf den Weg gebracht. Geplant sind unter anderem höhere Beiträge für Menschen ohne Kinder. Außerdem soll eine Expertenkommission weitere tiefergreifende Maßnahmen erarbeiten. Das Leben in Deutschland wird weiter teurer. Die Verbraucherpreise sind in diesem Monat voraussichtlich 3,3% höher als vor einem Jahr. Allein seit August ging es nochmal um 0,6% nach oben, so das Statistische Bundesamt. Das liegt vor allem an den steigenden Energiepreisen.
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2: Viele Wolken gibt es jetzt und im Westen kann auch mal Regen dabei sein. Im Osten bleibt es dagegen oft klar und trocken, ab und zu bildet sich auch Nebel. In der Nacht liegen die Tiefstwerte unter den Wolken bei 18 bis 12 Grad, sonst geht's runter auf 12 bis 4 Grad. Morgen bleibt's in der Westhälfte nass mit Regen und vereinzelt Gewittern, Richtung Osten meist noch trocken bei maximal 26 Grad.

0: groß, dass selbst Bekannte glaubten, es wäre eine Verwechslung. Alex Christensen über MC Zar and the Real McCoy. Another Night.
1: Als der Song veröffentlicht wurde, war ich im Urlaub in Amerika und der lief wirklich an jeder Tankstelle, in jedem großen Supermarkt, egal wo, lief Another Night. Und ich dachte, boah, das ist echt eine gute Nummer, Mensch, was die Amerikaner so können, das ist ja großartig. Und was, ach, hier ein großer Hit in Amerika, das war glaube ich Top 5 oder so und lief wirklich überall. Und ich bin dann nach Hause gefahren, war irgendwann in Hamburg und da erzählte mir einer, ey, hast du schon davon gehört, hier gibt es so drei Berliner Jungs, die haben einen großen Hit in Amerika. Ich so, nee, das kann nicht sein, das würde ich erkennen. Und sagte, Leute, die haben einen riesen Hit in Amerika, also das ist unglaublich. Die Nummer heißt Another Night. Und dann auf einmal so denke ich, was, OJ, der aus Berlin? Das kann nicht wahr sein, das ist ja lustig. Und ich habe das gar nicht geschnallt, dass es einfach von Deutschen war. Das fand ich eigentlich ganz, ganz toll, dass man eben auch aus Berlin oder aus Deutschland so großen Erfolg in Amerika haben kann. 90s, 90s.

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1: Im Studio Anna Löwer. 66,80 Euro statt 63 Euro. So viel soll das Deutschland-Ticket ab Januar kosten. Das hat die zuständige Arbeitsgruppe mit Vertretern von Bund, Ländern und Verkehrsverbänden beschlossen. Über 14 Millionen Menschen nutzen das Ticket. Eingeführt wurde es vor 3 Jahren als 49-Euro-Ticket. Es gibt neuen Streit bei VW. Der Autobauer kündigt zum Jahresende zahlreiche Tarifverträge. Dabei geht es nicht um Kündigungen von Mitarbeitern, sondern um neue Regeln bei den Arbeitsbedingungen, zum Beispiel bei Urlaub, Arbeitszeit oder Kündigungsfristen. Die IG Metall kündigte Widerstand gegen die Pläne an. Jetzt hat sich die Bundesregierung doch geeinigt und die Pflegereform auf den Weg gebracht. Damit sich die Pflegeversicherung weiter finanzieren kann, sollen unter anderem die Beiträge für Kinderlose steigen. Außerdem soll künftig genauer geprüft werden, ob ein Pflegefall vorliegt oder nicht. Mit einer großen Razzia ist die Polizei gegen die Hells Angels vorgegangen. Mehr als 1000 Einsatzkräfte waren am Morgen in Deutschland und weiteren Ländern im Einsatz. Mehrere Haftbefehle wurden vollstreckt. Gegen die Rockerbande wird unter anderem wegen Geldwäsche, Betrug und Erpressung ermittelt.
0: Das ist das Wichtigste für den Moment. 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
2: Viele Wolken gibt es jetzt und im Westen kann auch mal Regen dabei sein. Im Osten bleibt es dagegen oft klar und trocken, ab und zu bildet sich auch Nebel. In der Nacht liegen die Tiefstwerte unter den Wolken bei 18 bis 12 Grad, sonst geht's runter auf 12 bis 4 Grad. Morgen bleibt es in der Westhälfte nass mit Regen und vereinzelt Gewittern, Richtung Osten meist noch trocken bei maximal 26 Grad.

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1: Noch bekannter als das Original ist eigentlich der Remix von Fatboy Slim. Brimful of Asher ist eine Hommage an die indische Sängerin und Bollywood-Legende Asher, die über 12.000 Songs in den Bollywood-Filmen gesungen hat. Was viele nicht wissen, die Schauspieler in den indischen Filmen singen nicht selbst, sondern werden von diesen Background-Sängern synchronisiert. Corner Shop stellen sie in ihrem Song ins Rampenlicht. 90s, 90s.

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0: Und neu dabei, Robbie Williams. Strong.

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2: Im Studio Anna Löwer. Das Deutschland-Ticket kostet nächstes Jahr 66,80 Euro und damit knapp 4 Euro mehr als momentan. Darauf hat sich der Koordinierungsrat von Bund, Ländern und Verkehrsbranche geeinigt. Der neue Preis orientiert sich demnach unter anderem an den Kosten für Personal und Energie. VW setzt seinen harten Sparkurs weiter fort. Der Autobauer kündigt zum Jahresende etliche Tarifverträge. Darunter ist auch der wichtige Manteltarifvertrag, der Arbeitsbedingungen wie Urlaub, Arbeitszeit und Kündigungsfristen regelt. Die Gewerkschaft IG Metall spricht von einem üblen Foul. Nach heftigen Diskussionen bis zur letzten Sekunde haben sich Union und SPD bei der Pflegereform geeinigt und das Paket direkt auf den Weg gebracht. Geplant sind unter anderem höhere Beiträge für Menschen ohne Kinder. Außerdem soll eine Expertenkommission weitere tiefergreifende Maßnahmen erarbeiten. Das Leben in Deutschland wird weiter teurer. Die Verbraucherpreise sind in diesem Monat voraussichtlich 3,3% höher als vor einem Jahr. Allein seit August ging es nochmal um 0,6% nach oben, so das Statistische Bundesamt. Das liegt vor allem an den steigenden Energiepreisen.
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3: Viele Wolken gibt es jetzt und im Westen kann auch mal Regen dabei sein. Im Osten bleibt es dagegen oft klar und trocken, ab und zu bildet sich auch Nebel. In der Nacht liegen die Tiefstwerte unter den Wolken bei 18 bis 12 Grad, sonst geht's runter auf 12 bis 4 Grad. Morgen bleibt es in der Westhälfte nass mit Regen und vereinzelt Gewittern, Richtung Osten meist noch trocken bei maximal 26 Grad.

0: 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Born to make you happy. 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
1: Endlich will Britney Spears ihr Debütalbum im Stil von Sheryl Crow aufnehmen. Doch ihr Label hat andere Pläne. Weniger erwachsen, mehr Teen-Pop. Der Songtext von Born to Make You Happy ist der damals 17-jährigen Britney aber zu anzüglich. Sie setzt eine Änderung durch und hat Erfolg. 1999 erscheint der Song als Single in Europa und geht auf Platz 1.
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1: Im Studio Anna Löwer. Die Spritpreise explodieren. Ab heute wird zumindest etwas gegengesteuert. Der Tankrabatt tritt wieder in Kraft. Die Steuern auf Benzin und Diesel sinken um rund 17 Cent pro Liter. Der ADAC geht davon aus, dass das aber erst in den kommenden Tagen an den Zapfsäulen ankommt. 66,80 Euro statt 63 Euro. So viel soll das Deutschland-Ticket ab Januar kosten. Das hat die zuständige Arbeitsgruppe mit Vertretern von Bund, Ländern und Verkehrsverbänden beschlossen. Über 14 Millionen Menschen nutzen das Ticket. Eingeführt wurde es vor 3 Jahren als 49-Euro-Ticket. Es gibt neuen Streit bei VW. Der Autobauer kündigt zum Jahresende zahlreiche Tarifverträge. Dabei geht es nicht um Kündigungen von Mitarbeitern, sondern um neue Regeln bei den Arbeitsbedingungen, zum Beispiel bei Urlaub, Arbeitszeit oder Kündigungsfristen. Die IG Metall kündigte Widerstand gegen die Pläne an. Jetzt hat sich die Bundesregierung doch geeinigt und die Pflegereform auf den Weg gebracht. Damit sich die Pflegeversicherung weiter finanzieren kann, sollen unter anderem die Beiträge für Kinderlose steigen. Außerdem soll künftig genauer geprüft werden, ob ein Pflegefall vorliegt oder nicht.
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2: Viele Wolken gibt es heute vor allem im Westen. Dazu regnet es immer mal wieder und vereinzelt kann auch ein Gewitter aufziehen. Sonst startet es erst freundlicher und später kommen von Westen mehr Wolken rein. Meist bleibt es trocken. Die Höchstwerte liegen bei 18 bis 26 Grad. Morgen dann mehr Wolken und ab und zu etwas Regen, maximal 23 Grad.

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1: Jam & Spoon waren eigentlich dafür bekannt, dass sie wirklich so ganz clubmäßige Instrumentals machen, die total toll produziert waren. Der DJ war Mark Spoon und der mit seinem Partner eben echt ganz, ganz tolle Sachen gemacht hat. Und auf einmal kam ein Song raus, der hieß Right in the Night. Und der war großartig gesungen mit einem tollen Text. Und wir haben uns alle gewundert, wie kommt das denn jetzt? Mit diesem tollen Playback auch noch ein super Text. Wer hat den denn geschrieben? Da war es ein Darmstädter, Nosy Katzmann, der Mr. Wayne geschrieben hat, der für DJ Bobo geschrieben hat, der für Scooter geschrieben hat, der für Tausende geschrieben hat, der dann auch noch Jam & Spoon zu einem riesigen Erfolg verholfen hat, sodass sie eben auch radiotauglich wurden und aus ihrer Club-Ecke sich ein bisschen vergrößert haben. 90s, 90s.

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1: Im Studio Anna Löwer. Neuer Monat, neue Regeln. Der Tankrabatt tritt heute wieder in Kraft. Dadurch soll Benzin und Diesel rund 17 Cent günstiger werden. Außerdem setzt die Bahn ab Mitte des Monats auf ein Alkoholverbot an allen Bahnhöfen. Hecken im Garten dürfen wieder geschnitten werden und die Uhr wird zurückgestellt. VW setzt seinen harten Sparkurs weiter fort. Der Autobauer kündigt zum Jahresende etliche Tarifverträge. Darunter ist auch der wichtige Manteltarifvertrag, der Arbeitsbedingungen wie Urlaub, Arbeitszeit und Kündigungsfristen regelt. Die Gewerkschaft IG Metall spricht von einem üblen Foul. Das Deutschlandticket kostet nächstes Jahr 66,80 Euro und damit knapp 4 Euro mehr als momentan. Darauf hat sich der Koordinierungsrat von Bund, Ländern und Verkehrsbranche geeinigt. Der neue Preis orientiert sich demnach unter anderem an den Kosten für Personal und Energie. Nach heftigen Diskussionen bis zur letzten Sekunde haben sich Union und SPD bei der Pflegereform geeinigt und das Paket direkt auf den Weg gebracht. Geplant sind unter anderem höhere Beiträge für Menschen ohne Kinder. Außerdem soll eine Expertenkommission weitere tiefergreifende Maßnahmen erarbeiten.
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2: Viele Wolken gibt es heute vor allem im Westen. Dazu regnet es immer mal wieder und vereinzelt kann auch ein Gewitter aufziehen. Sonst startet es erst freundlicher und später kommen von Westen mehr Wolken rein. Meist bleibt es trocken. Die Höchstwerte liegen bei 18 bis 26 Grad. Morgen dann mehr Wolken und ab und zu etwas Regen, maximal 23 Grad.